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0: Wir kennen alle folgenden Plot. In vielen bekannten Filmen und Serien verschwinden oft einfach grundlos irgendwelche Charaktere. Aber wieso? Entweder tauchen diese im Lauf der Geschichte wieder auf, oder sie bleiben für immer spurlos verschwunden. Am Ende heißt es dann immer, die Verbrechensjagd beginnt. CT-Reporterin Laura Rippin erzählt uns von einer besonderen Insel, auf der es geheimnisvoll zugeht.
1: Es war einmal eine schöne kleine Insel namens Orea. Die Insel ist umzingelt von grünen Bäumen und tropischen Gewächsen. Aus der Vogelperspektive kann man sich Orea als grüne Landschaft mit bunten Blumen in jeglichen Formen und Farben vorstellen. Es gleicht aber nicht nur optisch einem Paradies, nein. Orea ist dafür bekannt, dass jeden Sommer aufs Neue zahlreiche Familien aus aller Welt dorthin reisen, um ihren Sommer in Ruhe zu verbringen und um eine gute Zeit zu haben. Durch Attraktionen für Groß und Klein und jede Menge Leckereien, angelehnt an das Schlaraffenland, wo es wirklich alles gibt, soll der Urlaub aufgewertet werden. Dabei sind dem Spaß keine Grenzen gesetzt. Ob Entspannung, Trubel oder Action. Alles, was man im Alltag nicht so macht, ist dort erlaubt. Hauptsache, jeder fühlt sich wohl und kann seinen Bedürfnissen nachgehen. Die auffälligste Familie ist Familie Le Bourg aus Paris. Die vierköpfige Familie mit der jüngsten Tochter Amy, ihrem Bruder Paul und den Eltern Julien und Colette.
2: Maman, ich will auf die große Rutsche da drüben,
1: erwiderte Amy bereits zu Beginn ihrer Ankunft auf der Insel. Paul und sie entdecken andere bekannte Kinder und laufen zu ihnen. Familie Le Bourg ist schon öfters auf der Insel gewesen. Daher kennen sie sich gut aus und haben den ein oder anderen aus den anderen Familien bereits kennengelernt. Colette beschließt, sich in die Sonne zu legen, während Julien sich seinem täglichen Rundlauf auf der Insel widmet. Nach und nach kommen auch die restlichen Familien an. Aber Moment mal.
3: Wo ist die Familie aus Paris?
1: Fragte Michael seine Frau Carmen. Die Fernandos kommen aus Portland und sind diesmal mit ihrem Sohn auf der Insel. Sie kennen die Le Bourgs bereits seit mehreren Jahren und wissen daher, dass es seltsam ist, dass sie plötzlich verschwunden sind. Normalerweise sind die Le Bourgs sehr präsent und aufgeweckt. Michael kann sich dies nicht erklären und wundert sich demnach, wie es passieren konnte, dass sie ohne jegliches Geräusch verschwinden. Nach längerem Suchen steht schnell fest, Familie Le Bourg wird vermisst. Zwar halten alle angereisten InselbewohnerInnen weiterhin Ausschau nach Colette, Julien, Amy und Pearl, allerdings bleiben diese nach wie vor unauffindbar. Allen anderen Familien, die dort Urlaub machen, ist klar, wir müssen die Le Bourgs finden. Die Suche beginnt. Sie sind motiviert, mitzuhelfen, die verschwundene Familie ausfindig zu machen. Alle müssen als Team zusammenarbeiten, um keinen wertvollen Hinweis zu übersehen. Dabei zählt jede Sekunde. Die verbleibenden Familien beraten sich, wie sie die Suche weiterführen sollen. Wie kann es sein, dass vier Personen von jetzt auf gleich verschwinden? Sie beschließen, sich aufzuteilen und nach Hinweisen zu suchen. Nach 5 Stunden haben sie immer noch kein Lebenszeichen von den Le Bourgs. Irgendwas müssen sie übersehen haben. Der Schrei kam von Louise aus Kopenhagen. Sie ist mit ihrer Mama Kamel nach Orea gereist. Zwischen Louises Füßen ist ein Salamander und hält einen Brief im Maul.
4: Good luck,
1: steht auf dem Blatt Papier. Die 12-Jährige bricht in Tränen aus.
2: Es kann doch alles nicht wahr sein. Dieser Sommer ist doch kein Horror. Mama, ich will nach Hause.
3: Listen, wir müssen unsere Friends finden, okay?
1: Sagt Michael mit ernstem und zugleich verzweifeltem Unterton. Er bleibt aber dennoch fokussiert, auch wenn ihm zu weinen zumute ist. In den darauffolgenden Tagen verschwinden nach und nach weitere Familien spurlos, ohne jeglichen Grund. Niemand weiß warum. Warum denn ausgerechnet die Le Bourgs?
2: Meint ihr, die anderen wurden entführt?
1: Fragt Louise mit zittriger Stimme.
2: No.
1: Die Stimme kommt Carmen, Michaels Frau, bekannt vor.
4: Ach du Heilige,
1: denkt Michael.
4: Oh Christ, das ist Amy, die jüngste Tochter von den Le Bourgs.
1: Er fragt sie, wo sie war. Aber Amy antwortete nicht. Sie schaut nicht mal in Michaels Richtung, obwohl er nicht fremd für sie sein sollte. Amy wirkt irgendwie abwesend, als wäre sie auf Drogen. Völlig neben der Spur stand sie einfach da, umzingelt von den anderen Familien. Aber eine Sache fällt der kleinen Louise direkt auf. Amys rote Augen. Komisch, rote Augen, denkt sie. Hat doch sonst keiner. Obwohl sie anscheinend in ihrer eigenen Welt ist, wirkt sie irgendwie trotzdem fokussiert, als würde sie aktiv über etwas nachdenken. Die Familien wundern sich, was wohl mit ihr passiert ist und fragen Amy, wo denn ihre Familie ist. Aber es folgt keine Antwort. Da war Amy plötzlich weg. Aber dafür passiert Folgendes. Ein anonymer Hinweis gibt vor, dass die Le Bourgs an einem sicheren Ort befinden sollen. Aber wenn sie es nicht schaffen, die Familie in den weiteren 24 Stunden ausfindig zu machen, dann ist die Suche vorbei und keiner wird die verschwundene Familie je wiedersehen. Also steht fest, den verbleibenden Familien bleibt nicht mehr lange Zeit, Familie Le Bourg zu finden. Sie müssen sich beeilen, bevor es auch sie trifft. Plötzlich verschwinden nach und nach weitere Familien und kehren dann plötzlich auch mit den gleichen roten Augen zurück, wie Amy sie hatte. Rote Augen haben die Verschwundenen wohl alle gemeinsam.
4: Aber was meint die Verbrechergruppe mit einem sicheren Ort?
1: Michael grübelt und grübelt, aber ihm fällt zunächst nichts ein. Er denkt an die Wälder auf der Insel, das Baumhaus seines Sohnes, das er letzten Sommer mit Paul gebaut hat und... Ah, warte!
4: Die Höhle unter der Lichtung neben der großen Eike.
1: Denkt er leise. Ist das etwa der zentrale Hinweis auf die verschwundenen Familien? Ein Wettlauf gegen die Zeit beginnt.
0: Diese Story hat sich ja jetzt mal als Krimi-Thriller für Abenteuermäuse entpuppt. Ich bin hooked. Ob die Spur weitergeht? Man weiß es nicht. Vielleicht können wir uns ja auch bald auf eine Fortsetzung freuen.
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0: Ist euer Sprachgebrauch auch so krass eingenommen von Jugendwörtern? CT-Reporterin Jamie Meurer demonstriert, was passieren könnte, wenn wir alle dauerhaft nur noch so reden würden.
1: Jedes Jahr fiebere ich auf den Tag hin, an welchem ich mein Handy entsperre und die Top 10 Jugendwörter von unserer allseits geliebten Susanne Daubner vorgetragen bekomme.
0: Aha.
1: Und während ich an meinem Handy hänge und ein bisschen rumoxidiere, hat diese Frau einfach Riss. Ich meine wirklich, die hat low-key Aura. Checkst du? Diese Ehrenfrau hat ihre Pronunciation bodenlos unter Kontrolle, also for real.
0: Okay.
1: Die Videos sind jedes Mal absoluter Peak, Digga. Bei ihr kommt die Sprecher einfach so auf Lock. Checkt ihr? Maschallah, Frau Daubner, ich küsse dein Auge.
0: Lol.
1: Was ein bisschen goofy ist, ist, dass das Voting zum Jugendwort erst seit 2020 ein wirklich offenes Voting ist. Zuvor wurde einfach vom Verlag ausgewählt.
0: Cringe.
1: Tote Nummer, Leute. Ich sag's euch. Weil da so viele Jugendliche arbeiten. Same.
2: Ernsthaft?
1: Absolut bodenloser NPC-Move. Und während manche sich noch immer fragen, was guter Käse überhaupt zu bedeuten hat, weiß ich ganz genau, dass mein Kopf dieses Jahr von genau einem Ausdruck konstant belegt war.
3: 6-7!
1: Cringe. Dicke Side-Eye an dieser Stelle, dass 2023 nochmal das Akronym YOLO ins Rennen gewählt wurde. Absoluter Ragebait. Und noch was. Der Gewinner vom letzten Jahr, Das Crazy, steht wieder zur Wahl. Das Crazy. Checkst du?
0: Ja, nach diesem Schabernack sind wir uns alle einig, dass man mal wieder ein Buch lesen sollte. Also ran an die Schmöker.

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0: Jeder von uns ist im Alltag schon mal auf den Begriff Nachhaltigkeit gestoßen. Doch hinter diesem Wort verbirgt sich viel mehr, als man zunächst annehmen mag. Wie nachhaltig hier so bei uns in Bochum interpretiert wird, davon berichtet CT-Reporterin Hanna Liefke.
1: In Bochum steht in diesem Jahr alles unter dem Motto Nachhaltigkeit. Passend dazu hat sich seit dem 16. Juni in einem der leerstehenden Ladenlokale in der Innenstadt eine Nachhaltigkeitszentrale eingerichtet. Die Zentrale möchte vor allem eins, uns als BochumerInnen eine Chance geben, mitzugestalten. Aber wie genau sieht ihr Angebot aus? Und was verbirgt sich hinter dem Begriff Nachhaltigkeit? Darüber habe ich mit Herrn Krumm von Bochum Marketing gesprochen.
2: Wir wollten einen Raum schaffen, wo zum einen das Thema Nachhaltigkeit auch informativ dargestellt wird und zum anderen aber auch einen Raum zu schaffen, und da reden wir vor allem über soziale Nachhaltigkeit, in dem Leute zusammenkommen, in dem Leute gemeinsam Dinge machen.
1: Die in der Nachhaltigkeitszentrale aufgestellten 17 Nachhaltigkeitsziele der Vereinten Nationen verdeutlichen, dass dieses Projekt unterschiedliche Dimensionen von Nachhaltigkeit vereint. Neben der ökonomischen und ökologischen Nachhaltigkeit steht in diesem Fall vor allem die, wie Herr Krumm betont, soziale Nachhaltigkeit im Fokus. Demnach bietet die Zentrale, aufgeteilt in 6 Bereichen, die Möglichkeit, Nachhaltigkeit mit allen Sinnen zu erleben. Neben exemplarisch dem Bereich Hör zu, in dem man sich mithilfe von Lesungen und Vorträgen rund um das Thema Nachhaltigkeit informieren kann, findet man auch die aktuelle Ausstellung Schwamm statt. Zudem steht inmitten des Bereichs Tauschmilch ein großes Tauschregal, welches dazu dient, diversen Alltagsgegenständen ein neues Zuhause zu schenken. Überdies kann man in einer Vielzahl von Workshops, darunter einem Repair-Café oder einem Häkelkurs, selbst Hand anlegen und oder sich die Hilfe von Experten einholen. Da Nachhaltigkeit ein allzeit relevantes Thema für jeden von uns ist, hat mich interessiert, welchen Mehrwert die Nachhaltigkeitszentrale für seine BesucherInnen im Alltag besitzt.
2: Da geht es nicht nur darum zu zeigen, was macht die Stadt Bochum im Rahmen von diesem Thema Schwammstadt, sondern auch, was kann man selber tun im Eigenheim zum Beispiel, wie kann man das Thema auch berücksichtigen, weil es ja auch ein bisschen darum geht, dann vielleicht der Bevölkerung vorzuschlagen, die zu animieren, vielleicht auch an dem Thema mitzuwirken. Steht natürlich jedem frei, aber ich glaube, dass wir hier in den 6 Wochen, in denen wir jetzt hier schon sind, schon einige Tipps und einige Kniffe für den Alltag geben konnten.
1: Nachhaltigkeit soll für jeden von uns zugänglich gemacht werden. Der Treffpunkt in der Innenstadt ermöglicht es den BochumerInnen, nicht nur ihre eigene Kreativität auszuleben, sondern ist auch ein Ort der Gemeinschaft. Herr Krumm ist mit dem Ergebnis der Zentrale bisher sehr zufrieden.
2: Es ist dann halt auch wirklich schön, dass dann Generationen zusammenkommen, weil wir sehr unterschiedliches Publikum haben, sowohl bei den Workshops als auch während der Öffnungszeiten. Also hier kommt sowohl der oder die Studierende rein, die an der Hochschule etwas mit Nachhaltigkeit studiert und die das Thema einfach brennend interessiert, die sie zum Teil ja auch zum Lernen getroffen haben. Aber genauso kommen dann halt auch Rentnerinnen rein, die dann halt sagen, hey, Häkelkurs mache ich sonst alleine oder will ich gern jetzt noch lernen.
1: Die Nachhaltigkeitszentrale schafft somit einen Wohlfühlort, an dem viel über Nachhaltigkeit gelernt, aber auch ganz viel gelacht werden kann. Bei der Zentrale selbst handelt es sich nur um ein temporäres Projekt. Dennoch hat sie sowohl bereits bestehenden Projekten wieder mehr Präsenz verschafft, als auch zur Entwicklung neuer Ideen rund um das Thema Nachhaltigkeit geführt, die in Zukunft anderorts weiterverfolgt werden sollen.
0: Bis Ende August ist die Nachhaltigkeitszentrale in Bochum noch geöffnet. Schaut doch bei Gelegenheit einfach mal vorbei und lasst euch dort ein wenig inspirieren.

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1: Mit Johanna Brennecke. Die weltweite Verschiebung der Lebensräume von Schmetterlingen nimmt ein größeres Ausmaß an, als bisher angenommen. Ein Team von WissenschaftlerInnen unter der Leitung der australischen Monash University liefert erstmals eine weltweite Analyse über den Insektenrückgang und die Verschiebung der verbleibenden Schmetterlingsarten. Die Forschenden konnten herausarbeiten, dass 1758 Arten bzw. rund jede zehnte bekannte Schmetterlingsart ihren Lebensraum verlassen haben. Es wurden 9 Bedrohungskategorien aufgestellt, die die Abwanderung der Schmetterlinge bedingen. Klimawandel ist für etwa 80% der dokumentierten Fälle verantwortlich. Des Weiteren stellen die Intensivierung der Landwirtschaft, Bauvorhaben und Verkehr Bedrohungen für die Schmetterlinge dar. Ein Teil der Ausrüstung schwedischer Schiffswracks des Jahres 1715 wurde vor Rügen und Usedom geborgen. UnterwasserarchäologInnen bargen unter der Leitung des Landesamtes

für Kultur- und Denkmalpflege, eine rund 400 Kilogramm schwere Bronzekanone und einen großen Kupferkessel. Die beiden schwedischen Schiffe, die Fregatte Postillon und das bewaffnete Handelsschiff Sizilie, sanken in der Endphase des Großen Nordischen Krieges 1715 im Treibeis. Aufgrund des rapiden Sinkens beider Schiffe und den günstigen Konditionen im salzarmen Brackwasser der Ostsee sind die Schiffe mit einem Großteil ihrer ursprünglichen Ausrüstung erhalten. Forschende erhoffen sich mithilfe des Wracks Einsichten in den Alltag und das Vorgehen der schwedischen Marine vor etwa 300 Jahren zu gewinnen.

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0: Hackfleischbällchen mit Champignonsauce. Und als vegetarische Variante könnt ihr Semmelknödel mit Champignonsauce wählen. Beim Sprinter steht heute Kartoffeleintopf mit Brötchen auf dem Speiseplan.
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1: Mit Johanna Brennecke. Die weltweite Verschiebung der Lebensräume von Schmetterlingen nimmt ein größeres Ausmaß an, als bisher angenommen. Ein Team von WissenschaftlerInnen unter der Leitung der australischen Monash University liefert erstmals eine weltweite Analyse über den Insektenrückgang und die Verschiebung der verbleibenden Schmetterlingsarten. Die Forschenden konnten herausarbeiten, dass 1758 Arten bzw. rund jede zehnte bekannte Schmetterlingsart ihren Lebensraum verlassen haben. Es wurden 9 Bedrohungskategorien aufgestellt, die die Abwanderung der Schmetterlinge bedingen. Klimawandel ist für etwa 80% der dokumentierten Fälle verantwortlich. Des Weiteren stellen die Intensivierung der Landwirtschaft, Bauvorhaben und Verkehr Bedrohungen für die Schmetterlinge dar. Ein Teil der Ausrüstung schwedischer Schiffswracks des Jahres 1715 wurde vor Rügen und Usedom geborgen. Unterwasserarchäologinnen bargen unter der Leitung des Landesamtes für Kultur

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2: Wie könnte man einen warmen Sommertag schöner ausklingen lassen, als unter freiem Himmel einen guten Film zu genießen? 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Ob mit den Freunden oder ganz entspannt alleine, macht es euch gemütlich und genießt einen Film unter dem Sternenhimmel. 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Also, Decke einpacken, ein paar typische Snacks wie Popcorn oder Nachos dazu und erfrischende Getränke. Dann sich einfach einen Platz unter freiem Himmel suchen und den Feierabend bei einem guten Film ausklingen lassen.

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1: Mit Johanna Brennecke. Die weltweite Verschiebung der Lebensräume von Schmetterlingen nimmt ein größeres Ausmaß an, als bisher angenommen. Ein Team von WissenschaftlerInnen unter der Leitung der australischen Monash University liefert erstmals eine weltweite Analyse über den Insektenrückgang und die Verschiebung der verbleibenden Schmetterlingsarten. Die Forschenden konnten herausarbeiten, dass 1758 Arten bzw. rund jede zehnte bekannte Schmetterlingsart ihren Lebensraum verlassen haben. Es wurden 9 Bedrohungskategorien aufgestellt, die die Abwanderung der Schmetterlinge bedingen. Klimawandel ist für etwa 80% der dokumentierten Fälle verantwortlich. Des Weiteren stellen die Intensivierung der Landwirtschaft, Bauvorhaben und Verkehr Bedrohungen für die Schmetterlinge dar. Ein Teil der Ausrüstung schwedischer Schiffswracks des Jahres 1715 wurde vor Rügen und Usedom geborgen. UnterwasserarchäologInnen bargen unter der Leitung des Landesamtes für Kultur und Denkmalpflege eine rund 400 Kilogramm schwere Bronzekanone und einen großen Kupferkessel. Die beiden schwedischen Schiffe, die Fregatte Postillon und das bewaffnete Handelsschiff Sizilie, sanken in der Endphase des Großen Nordischen Krieges 1715 im Treibeis. Aufgrund des rapiden Sinkens beider Schiffe und den günstigen Konditionen im salzarmen Brackwasser der Ostsee sind die Schiffe mit einem Großteil ihrer ursprünglichen Ausrüstung erhalten. Forschende erhoffen sich mithilfe des Wracks Einsichten in den Alltag und das Vorgehen der schwedischen Marine vor etwa 300 Jahren zu gewinnen.

0: Das war ein Erbstück aus dem Jahr 1979.
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0: Ich bin ein Berliner.
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2: Mit Greta Tripp. Nach einem Erdbeben am vergangenen Samstag hat der kolumbianische Präsident den Notstand ausgerufen. Das berichtet die Tagesschau. Nach jetzigem Stand sind bei dem Beben 111 Personen ums Leben gekommen. Tausende Urlaubende sitzen auf der italienischen Insel Sizilien fest. Das berichtet die Tagesschau. Grund dafür ist ein Ausbruch des Vulkans Ätna am vergangenen Freitag. Schleswig-Holstein lockert das Fahrverbot für Lkw-Fahrten an Sonn- und Feiertagen. Das berichtet das ZDF. Grund sei die starke Beeinträchtigung des Warentransports über verschiedene Flüsse aufgrund von niedrigen Wasserständen. In Dortmund-Dorstfeld wurde eine Person durch einen Schuss mit einer Schreckschusspistole verletzt. Das berichtet der WDR. Das Opfer sei nach den Angaben der Polizei leicht verletzt.
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4: Wenn ich hier mal so aus dem Fenster gucke, dann sehe ich gerade einen wolkenlosen Himmel mit untergehender, aber doch schon noch strahlender Sonne. Generell haben wir heute etwa 25 Grad, die in der Nacht auf die 17 ungefähr absinken sollen. Morgen wird es dafür aber gleich nochmal wärmer mit bis zu 29 Grad.
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4: Der WDR-Verkehr hat gerade zwei Meldungen für euch. Einmal auf der A42 Kamp-Lindfort Richtung Dortmund. Zwischen Gelsenkirchen-Schalke und dem Kreuz Herne haben wir etwa 3 Kilometer stockenden Verkehr. Und auf der A52 Düsseldorf Richtung Essen. Zwischen Essen-Süd und dem Dreieck Essen-Ost nochmal 2 Kilometer Stau. Wir wünschen euch weiterhin eine wundervolle und sichere Fahrt.
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4: Es ist gerade noch so 17.01 Uhr hier in der Spätschicht bei CT das Radio mit mir Dominik Bade und meiner Kollegin Lea Groher. Hello.
5: Ja, hallo auch von mir.
4: Die Nachrichten bekommen heute von Greta Tripp, die auch hier ist. Hallo.
2: Hallo.
4: Ja, wir haben heute einiges vor und einen, sie hat doch schon recht vollen Zeitplan, den es abzuarbeiten gilt. Nicht nur machen wir eine kleine Zeitreise ins Mittelalter, auch geht's um ziemlich schiefgegangene Sachen und unseren sagenumwobenen legendären Fail der Woche. Mit dem starten wir auch gleich direkt durch. Bleibt also gerne dran. Vorher hören wir aber noch etwas Musik. Hier ist Ghost von Katja.com.

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1: Ja, wie schon angekündigt, wir reden über unsere Fails, denn mein Tag hat mit einem begonnen. Ich habe nämlich gekonnt einfach verpennt auf meiner Arbeit. Meine Schicht startet um 6 Uhr morgens,
2: da bin ich
1: aufgewacht um 5.30 Uhr. Aber ja, das zu spät kommen, wir kennen es alle. Dominik, wie sieht das denn bei dir aus so mit Pünktlichkeit und so?
2: Ja, also was soll ich dir sagen, ne? Also ich bin schon sehr, sehr gut da drin, nicht pünktlich zu sein.
1: Das kann ich bestätigen. Mit dir ist immer ein Spaß.
2: Ich meine, ich würde ja gerne was anderes sagen, aber ich bin legit heute Morgen auch zu spät gewesen. Also ich habe keine Grundlage, wie ich mich da rausreden kann. In irgendeiner Art oder Form. Ja gut, aber ich habe natürlich hier den Vorteil gehabt, dass das weniger, sagen wir mal, aufgefallen ist. Ich denke mal, wenn man auf der Arbeit wirklich fest zu spät kommt, ist das nochmal was anderes. Was sind denn dir so für Emotionen heute Morgen durch den Kopf gegangen?
1: Ich bin aufgewacht, ich gucke auf mein Handy, ich sehe 5.30 Uhr, ich muss um 35 Uhr losfahren,
2: damit das ist ja knapp gemessen.
1: Ich da bin. Ich bin dann nur aus dem Bett gesprungen, habe mich in so 3 Minuten angezogen, habe nichts gefrühstückt, war nicht duschen, war nichts und bin einfach zur Arbeit gefahren. Es war die schlimmste Schicht, die ich jemals hatte. Also Fail, definitiv groß geschrieben. Ja, aber was sind denn Gründe, warum du denn manchmal zu spät kommst?
2: Also ja, eigentlich immer, natürlich immer die Bahn.
1: Natürlich.
2: Nein, also im Endeffekt, klar, manchmal passiert einfach mal sowas, aber ich glaube, im Großen und Ganzen bin es schon ich selber, der einfach viel zu lange oder viel zu viel Zeit für Sachen braucht, für die er sich viel zu wenig Zeit nimmt. Ja, und dann im Endeffekt stehe ich dann gefühlt, jetzt nicht jeden Morgen, aber schon öfter mal in der Woche da und denke mir, boah, hätte ich mir dann da doch mal irgendwie 10 Minuten mehr für eingeplant oder generell mehr Zeit gehabt, dann wäre das schon besser gelaufen. Es ist, ja, ich denke, Zeitplanung ist einfach nicht so meine Stärke. So, das habe ich auch akzeptiert in meinem Leben. So,
1: ja.
2: Das ist eine dieser Sachen, mit denen ich zu kämpfen habe.
1: Es ist ja aber auch schlimm. Aber stört dich das, wenn Leute zu spät kommen?
2: Also ich habe halt nie das Recht, mich darüber zu beschweren eigentlich.
1: Das stimmt, eigentlich verstehe, ja, stimmt.
2: Also meistens eher weniger, außer es ist jetzt wirklich so ein extremes Ding von wegen, ja, eine Person kommt so eine Stunde zu spät, weil selbst das schaffe ich nicht. Also beziehungsweise das schaffe selbst ich nicht, eher so rum.
1: Ja gut, naja, als Person, die meistens pünktlich ist, bis auf heute, tut mir leid, meine liebe Arbeitsstelle, dann, ja, verurteile ich das doch manchmal schon. Vielleicht ist das mein problematischer Toxic Trait, aber...
2: Aber du warst ja noch, du hast mir vorhin noch gesagt, du warst ja pünktlich, trotz allem immer
1: trotzdem,
2: noch.
1: Trotzdem, aber die Panik war trotzdem da.
2: Das ist, ja, das ist wohl wahr.
1: Naja, aber gut, wir müssen manchmal auch einfach mit der Panik leben.
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0: Ja, der Sommer ist ja auch bei uns schon in voller Fahrt und da denken wir bestimmt alle an Urlaub. Ja, irgendwo in der Sonne, am besten dann noch im Süden. Doch leider kann sich auch dieser Ansturm von Touristen dann in verschiedenen Ländern eher negativ auswirken. Heute im Studio ist mit uns Deborah Fürstenau. Debbie, du hast ja ein ganzes Jahr auf Mallorca selber gelebt und da den Massentourismus auch selber erlebt. So.
1: Ja, hi, freut mich hier zu sein.
2: Ja, wie es vielleicht einige von euch auch schon in den Nachrichten oder vielleicht auf Social Media gesehen haben, gab es erst vor ein paar Wochen einen Protest auf Mallorca gegen den Massentourismus. Wie hast du denn letztes Jahr den Tourismus auf der Insel so wahrgenommen?
1: Also Palma war schon teilweise sehr überfüllt und besonders hat man das vor allem auch in den Bussen gemerkt. Da konnte ich auch einige Gespräche von Einheimischen aufschnappen, die sich natürlich sehr darüber aufregen, weil, naja, sie sind natürlich sehr voll und kommen dann teilweise gar nicht mehr rein, obwohl sie natürlich im Alltag sehr darauf angewiesen sind.
0: Ja, und auch wie bei uns in Deutschland waren ja zu Corona-Zeiten, wurde der Tourismus auf Mallorca teilweise gedrosselt oder ganz eingestellt. Wie hast du denn diese Veränderung zurzeit auf der Insel erlebt und wie die Menschen damit auch umgegangen sind?
1: Also so explizit habe ich Veränderungen nicht wahrgenommen, aber ich kann mir sehr vorstellen, dass die Insel die Ruhe zur Corona-Zeit mal gebraucht hat. Allerdings weiß ich, dass es ja nicht lange gedauert hat, bis der Tourismus zurückkam und jetzt die Insel wieder sehr darunter leidet. Juanma, ein Freund von mir, der lebt dort auf der Insel und konnte mir dazu auch noch sehr viel mehr erzählen. Zum Beispiel ist ja auch ein Problem, naja, die Sprachbarriere zwischen den Menschen.
3: Wir hatten einen kleinen Einbruch während Covid, aber nach Corona ist er weiterhin gewachsen und die Wahrheit ist, man merkt das sehr. Nicht nur wegen der Anzahl der Menschen auf der ganzen Insel, mit denen man dann meistens auch nicht mal Spanisch sprechen kann, sondern auch wegen der vielen Autos auf den Straßen. Es gibt echt eine Menge auch gemieteter Autos und tatsächlich mehr Autos als Parkmöglichkeiten.
2: Ja, das ist ja natürlich schon echt ein Problem und da kann man den Ärger der Einheimischen auf jeden Fall verstehen. Gab es denn einen generellen Zeitpunkt, wo du die Menschenmassen besonders wahrgenommen hast?
1: Also man sagt ja immer, dass der Sommer besonders schlimm sein soll und naja, dem würde ich auf jeden Fall recht geben. Allerdings war sogar auch schon in den Monaten April und Mai sehr viel los auf der Insel und naja, da hat man die Aufregung und auch Angst, wie es im Laufe des Jahres aussehen soll, schon sehr und besonders bei den Menschen vor Ort gespürt.
0: Ja, aber würdest du denn sagen, man sollte den Tourismus reduzieren, beziehungsweise gäbe es denn überhaupt Möglichkeiten, den zu reduzieren?
1: Also ich würde auf jeden Fall sagen, dass man den reduzieren sollte. Ich habe jetzt auch gehört, dass in Barcelona zum Beispiel, naja, sie in Zukunft eine bestimmte Summe zahlen sollen, also die Touristen, wenn man dorthin reisen möchte. Und ja, ich finde, natürlich ist es immer schwer, Mittel zu finden, den Tourismus zu reduzieren. Und das hat auch Juanma mir so bestätigt. Aber er hat mir auch einige Möglichkeiten genannt.
3: Ja, man kann ihn reduzieren, aber nicht nur die Regierung Spaniens oder der Stadtrat Mallorcas sollten Verantwortung übernehmen, sondern auch jeder einzelne Tourist und jede Touristin, die die Inseln besuchen kommen. Von Seiten der Regierung sollte man eine höhere Touristengebühr einführen. Danach müsste man die Zahl der Ferienwohnungen reduzieren. Die sind ja verboten, aber viele Leute versuchen, diese Regel trotzdem zu umgehen. Und ehrlich gesagt müssten wir unseren Teil dazu beitragen und unser Bestes tun, den Tourismus auf der Insel einfach zu reduzieren.
0: Ja, wenn das natürlich so klappen würde, dann wäre das, kann ich mir vorstellen, schon eine Erleichterung für zumindest die Einheimischen. Aber wie wichtig ist denn der Tourismus für die Insel?
1: Also natürlich sind die meisten Jobs im Tourismussektor und viele sind dort vom Tourismus abhängig. Also ganz ohne geht es leider nicht, aber man sollte auf jeden Fall schauen, dass man ihn an einigen Stellen reduziert und auch viel nachhaltiger reist und naja, die Regeln und Kultur natürlich akzeptiert.
2: Ja, das fasst es doch nochmal ganz perfekt zusammen. Genauso akzeptieren könnt ihr im Übrigen auch den nächsten Song, nämlich Nueva Yol von Bad Bunny. Nueva Yol!

0: halb sechs. 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
1: Mit Greta Tripp. Nach einem Erdbeben am vergangenen Samstag hat der kolumbianische Präsident den Notstand ausgerufen. Das berichtet die Tagesschau. Bei dem Erdbeben soll es sich um das stärkste in den letzten Jahrzehnten gehandelt haben. Nach jetzigem Stand sind 111 Personen ums Leben gekommen. Die genauen Ausmaße des Erdbebens sind jedoch nicht bekannt. Tausende Urlaubende sitzen auf der italienischen Insel Sizilien fest. Das berichtet die Tagesschau. Grund dafür ist ein Ausbruch des Vulkans Ätna am vergangenen Freitag. Durch größere Aschewolken über der Insel ist der Flugverkehr stark eingeschränkt. Die Behörden entscheiden abhängig von Windrichtungen und Aschekonzentration sehr kurzfristig darüber, ob Flüge stattfinden dürfen. Nach anderen Bundesländern lockern nun auch Hamburg und Schleswig-Holstein das Fahrverbot für LKWs an Sonn- und Feiertagen. Das berichtet das ZDF. Grund sei die starke Beeinträchtigung des Warentransports über verschiedene Flüsse aufgrund von niedrigen Wasserständen. LKW-Transporte sollen Transportketten nun stabil halten, da der Transport so auf Straßen verlagert werden kann. Die Regelung gilt vorerst bis zum 31. August.
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3: Wenn ich hier so aus dem Studio gucke, dann sehe ich einen blauen Himmel ohne Wolken bei 24 Grad. Im Laufe des Tages können die Temperaturen dann noch auf 25 Grad ansteigen und in der Nacht sinken die Temperaturen dann wieder auf 17 Grad.
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3: Der WDR-Verkehr hat aktuell eine Meldung für euch. Einmal die A52 Düsseldorf Richtung Essen. Zwischen Essen Süd und Dreieck Essen Ost etwa 10 Minuten plus 2 Kilometer Stau.
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3: Ja, es ist 17.31 Uhr und ich höre die Spätschicht mit mir, Lea Goer, und meinem Kollegen Dominik Bade.
4: Hallo.
3: Ja, in der ersten halben Stunde ging es etwas ernster zu, aber in der folgenden halben Stunde wollen Dominik und ich ein bisschen diskutieren und uns Rankings anschauen. Von Straßennamen bis Gaming ist da alles dabei. Davor hören wir aber noch etwas Musik. Hier ist All Forgotten von Eels.

0: Wie könnte man den Feierabend besser ausklingen lassen als mit Filmen und frischer Luft im Outdoor-Kino?
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2: Wie könnte man einen warmen Sommertag schöner ausklingen lassen, als unter freiem Himmel einen guten Film zu genießen? Gerade bei diesem Wetter bietet sich ein Besuch im Open-Air-Sommerkino perfekt für einen entspannten Feierabend an. Ihr könnt super nach der Arbeit den Abend nach draußen verlegen. Im Open-Air-Sommerkino, zum Beispiel in Dortmund, wartet eine besondere Kinoatmosphäre unter freiem Himmel auf euch. Ob mit den Freunden oder ganz entspannt alleine, macht es euch gemütlich und genießt einen Film unter dem Sternenhimmel. Gezeigt werden dabei sowohl aktuelle Kinofilme als auch Filme, die im Laufe dieses Jahres erschienen sind. So ist für unterschiedliche Filmgeschmäcker etwas dabei. Das Schöne daran, ihr verbindet einen entspannten Sommerabend mit einem kleinen Erlebnis und müsst dafür gar nicht weit wegfahren. Also, Decke einpacken, ein paar typische Snacks wie Popcorn oder Nachos dazu und erfrischende Getränke. Dann sich einfach einen Platz unter freiem Himmel suchen und den Feierabend bei einem guten Film ausklingen lassen.

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1: Dirty Wedding Dress von den Bleachers. Ja, ich war letztens im Internet unterwegs und was passiert, wenn man so im Internet unterwegs ist? Man begegnet natürlich sehr vielen sehr interessanten deutschen Straßennamen.
2: Natürlich, klar.
1: Ja, da habe ich dann zum Beispiel so eine Straße wie die Mafia-Straße in Duisburg gefunden und ich fand das so interesting. Das hat mich dann so die nächsten Tage noch beschäftigt so und ich habe da richtig so drüber nachgedacht und jetzt frage ich mich, gibt es noch mehr deutsche Straßennamen, die da draußen so rumkursieren, wo man sich fragt, boah, wer kam denn bitte auf diese Banger-Idee?
2: Naja, die gibt's ganz bestimmt, denn wir haben uns vor der Schicht ein bisschen online einfach beide getrennt nachgeschaut. Mit uns ist aber auch Greta, wir haben uns dich ins Boot geholt für deine Straßenmeinung. Hast du Straßen-Know-how?
3: Nicht so viel und ich gehe hier auch ganz unvoreingenommen rein und lasse mich mal ein bisschen von euch überraschen.
2: Ja genau, dann darf ich eigentlich einsteigen mit meinem absoluten Banger, den ich gefunden habe und das ist die Eiserne Hand in Essen.
1: Boah.
2: Imagine, du wohnst auf der Eisernen Hand.
1: Aber auch so ein bisschen autoritär.
2: Ja, aber wäre schon geil.
1: Aber imagine so, du kannst so auf so offizielle Dokumente schreiben, dass du in der Eisernen Hand wohnst. Das ist
2: ja,
1: schon.
2: Ja, oder so eine Beamte fragt dich, entschuldigen Sie, wo wohnen Sie? Ja, ich wohne auf der Eisernen Hand. Und da steht auch nicht mal Straße hinter. Das ist wirklich nur Eiserne Hand einzeln. Fertig.
3: Das hat schon einen stärkeren Klang als die meisten Straßennamen. Also.
2: Das stimmt wohl. Dominik, was hast du noch gefunden?
1: Also, ja, zum einen die Mafiastraße, wie gesagt, aber das ist nicht so der mein persönlicher Top-Banger. Da würde ich schon eher Richtung, ja, Hölle gehen.
2: Also das ist also, sehr,
1: das
2: ja.
1: Ist, das hat ja actually eine Story, weil es gibt zwei Straßen, die Hölle heißen. So, es gibt einmal eine Sackgasse, die Hölle heißt. Da habe ich die Stadt leider vergessen. Aber wir haben auch noch eine zweite Hölle. Das ist eine Einbahnstraße in Heide und die geht in die Himmelreichsstraße rein.
2: Die Story schreibt sich selbst.
1: Also ehrlich, da muss ja irgendwie Lore hinterstecken.
2: Also
1: da muss ja was passiert
2: sein. Ist bestimmt haben die gedacht, ja, dass die Straße ist so dunkel und deswegen ist sie so Hölle und dann da vorne
1: direkt
2: das Licht
1: ist ein Flashbang oder
2: ja bestimmt
1: als Autofahrer bestimmt spaßig.
3: Da hat sich mal jemand entschieden, sehr kreativ zu sein bei Straßenbenennungen. Also
1: stelle ich mir aber auch sehr sehr langweilig vor, diesen Job tatsächlich. Also ich weiß nicht, vielleicht ist das auch gar nicht so, vielleicht stelle ich mir da was komplett Falsches drunter vor, aber es muss ja irgendwie oder irgendjemand muss sich ja darum kümmern, dass diese Straßen benannt werden. So, und wenn es wirklich in dieser Job nur darum geht, sich Straßennamen auszudenken, stelle ich mir so auf Dauer ein bisschen nervig vor.
2: Gut, aber ich bringe den nächsten Vorschlag. Das ist die Dr. Leberstraße in Hamburg. Muss man sagen, es gibt sehr viele Straßen, die Dr. irgendwas heißen in Hamburg. Ich weiß nicht warum. Also ich habe jetzt nicht nachgeschaut, ob da irgendwelche Arztpraxen an den Straßen sind. Dr. Leberstraße finde ich aber schon funny.
3: Man hat ja öfter mal Straßen, die nach Persönlichkeiten benannt wurden. Vielleicht ist das auch so eine, aber...
2: Aber kennst du einen Dr. Leber?
3: Also einen Doktor zu haben, der Leber heißt, finde ich auf jeden Fall von der Idee erstmal nicht schlecht.
1: Aber so Chirurg sein und in der Dr. Leberstraße wohnen, kommt bestimmt auch sehr krass.
2: Oder da halt seine Praxis haben.
1: Also ich habe gerade mal Dr. Leber gegoogelt.
2: Okay.
1: Und das erste Ergebnis, das ich kriege, ist der deutsche Arzt Ali, ich hoffe, ich spreche das richtig aus, Ali Canbay, für innere Medizin und Gastroenterologie. Und der ist als Lehrstuhlhaber an der Ruhr-Universität Bochum.
2: Oh mein
1: Gott. Das ist krass. Die Puzzleteile vereinen sich.
2: Aber ja, hast du noch eine tolle Straße für uns, Dominik?
1: Also, theoretisch bin ich nicht mehr so, abseits davon nicht mehr so fündig geworden, weil ich mir dachte, ja okay, komm, so die Hölle kannst du nur schwer schlagen. Ich hätte noch Unterfettenhen in Köln, Funny. Neben dem Kölner Dom.
2: Ja.
1: Genaue Ortsangabe. Aber das wäre eigentlich so meine Top-Liste. Die Hölle sehe ich schon bei mir auf der 1. So.
2: Ja, also ich sehe definitiv die Eiserne Hand. Bei mir auf jeden Fall noch auf der Top muss das Jammertal sein. Ich habe vielleicht schon wieder vergessen, wo das ist. Irgendwo in Kiel, glaube ich, ist das Jammertal. Das ist auch eine kleine popelige Straße, also die, glaube ich, nicht mal durch ein Tal geht. Aber irgendjemand hat gesagt, boah, das ist ein Tal und da jammern Leute.
1: Ja gut, es gibt ja auch, du hast ja auch die eiserne Hand. Ich glaube auch nicht, dass da irgendwo eine eiserne Hand rumsteht in der Straße.
3: Wer weiß.
2: Wer weiß.
1: Vielleicht hat da wer eine eiserne Hand verloren.
2: Naja. Na gut, bevor wir uns zu sehr verrennen, machen wir, glaube ich, mit ein bisschen Musik weiter. Hier ist September von Monard.

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1: Mit Greta Tripp. Nach einem Erdbeben am vergangenen Samstag hat der kolumbianische Präsident den Notstand ausgerufen. Das berichtet die Tagesschau. Nach jetzigem Stand sind durch das Beben mehr als 160 Personen ums Leben gekommen. Tausende Urlaubende sitzen auf der italienischen Insel Sizilien fest. Das berichtet die Tagesschau. Grund dafür ist ein Ausbruch des Vulkans Ätna am vergangenen Freitag. Nach anderen Bundesländern lockern nun auch Hamburg und Schleswig-Holstein das Fahrverbot für LKWs an Sonn- und Feiertagen. Das berichtet das ZDF. Grund sei die starke Beeinträchtigung des Warentransports über verschiedene Flüsse aufgrund von niedrigen Wasserständen. In Dortmund-Dorstfeld wurde eine Person durch einen Schuss mit einer Schreckschusspistole verletzt. Das berichtet der WDR. Das Opfer sei nach Angaben der Polizei leicht verletzt.
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2: Auf dem Campus sehen wir heute einen wolkenlosen Himmel mit eher untergehender, aber doch noch strahlender Sonne. Generell haben wir heute etwa 25 Grad, die in der Nacht auf die 17 absinken sollen. Morgen wird es dafür aber auch gleich nochmal wärmer mit bis zu 29 Grad.
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2: Der WDR hat gerade keine Verkehrsmeldung für euch. Wir wünschen euch aber weiterhin eine wundervolle und sichere Fahrt.
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2: Es ist 18.01 Uhr und ihr hört die Spätschicht hier bei CT, das Radio, mit mir, Dominik Bade, und meiner Kollegin Lea Groher. Hello.
3: Hallöchen.
2: Ja, nach dem Ranking ist ja bekanntlich vor dem Ranking. Und nachdem wir gerade schon über unsere Top-Straßennamen gesprochen haben, geht's jetzt direkt noch, ja, doch schon intensiver weiter. Wir beschäftigen uns nämlich mit der absolut zentralen Frage, welches Ranked-Videospiel besser ist als andere. Da haben Lea und ich auch, denke ich, ganz schön unterschiedliche Erfahrungen gemacht, über die sich prima diskutieren lässt. Bleibt also gerne dran.

0: On This Way von Lady Gaga. Ja, Lea, ein Vögelchen hat mir mal gezwitschert. In Klammern, du hast mir mal gesagt.
1: Ja.
0: Dass du sehr viel Lied gespielt hast in deinem Leben.
1: Das stimmt wohl, ja.
0: Das, ja. Sag ja. Mir, also es ist ja immer so, gerade bei League of Legends, das ist ja so ein Spiel, so, da herrscht ja schon das Vorurteil, oder ich nenne es jetzt einfach mal wohlwollend Vorurteil, dass da alle Spielende sehr toxisch sind, dass die Community sehr, sehr hasserfüllt ist und so. Hast du das Spiel schon mal Ranked gespielt?
1: Ja, ich muss zugeben, ich habe mir Ranked League tatsächlich angetan in meiner Jugend. Ich spiele das Ganze, seitdem ich 12 bin, of course. Einige Jährchen habe ich da auf dem Buckel. Für alle, die jetzt einfach Ranked absolut gar nichts sagt, was labern die da? Meistens alle, eigentlich fast alle Games haben eben so einen Competitive-Modus, also wo man gegen andere Spieler spielt für eben eine bestimmte Rangliste. Also der Modus heißt auf Deutsch auch meistens Rangliste. Wir werden fortan, glaube ich, Ranked sagen, weil das für uns geläufiger ist. Genau. League, wie du schon gesagt hast, online eben viel als so das most toxic game to ever exist, sehr viel betitelt. Ich muss ganz ehrlich sagen, ja, es ist toxisch, aber ich glaube, es ist weniger toxisch, als Leute denken. Also natürlich fällt die eine oder andere Beleidigung, aber auch nicht in jeder Lobby. Also ich hatte auch schon sehr nette Encounters mit Menschen.
0: Ab und zu fällt dann mal so eine Beleidigung, wo deine ganze Familie beleidigt wird, aber abseits davon.
1: Naja, solange das jetzt nicht in ein Ich-Shaming wird, du hast dir auch einen Ranglistenmodus angetan, nicht von League, sondern von Overwatch.
0: Ja, und das muss ich sagen, war eine Erfahrung in meinem Leben, die ich gemacht habe. Ich habe diese Erfahrung irgendwann auch wieder beendet.
1: So wie ich League, man kennt. Aber wie war da denn so, wie waren die Lobbys?
0: Ja, also Overwatch, ich finde Overwatch ist so ein bisschen, das Beispiel dafür, also es ist natürlich nicht immer so. Klar, Overwatch hat auch diese Toxic-Anteile, sag ich mal in Anführungszeichen, an der Community. Dann, wo es vielleicht auch ähnlich ist wie bei den toxischeren Runden in League, dass du dann irgendwelche auch hardcore-arroganten Leute manchmal in der Runde hast.
1: Die hast halt, du in League halt sehr viel.
0: Ja, ja, also Leute, die denken, sie wären natürlich Götter in dem Spiel natürlich. Und könnten dir vorschreiben, wie du zu spielen hast etc. und andere Meinungen und so direkt abgeblockt und was weiß ich nicht alles. Ich finde, Overwatch geht aber auch sehr viel mehr noch zusätzlich in die Richtung von so einem, ich würde es einfach mal ganz trocken so Familienvater-Verhältnis gehen, so, weil ich finde, es fühlt sich teilweise schon ein bisschen an, als wenn du teilweise in Lobbys in Overwatch Ranked mit so vier anderen 40, 50-jährigen Dads spielen würdest, so, und die sich alle gegenseitig wegbeefen und was weiß ich nicht, also das ist, Overwatch ist teilweise wirklich einfach jeder gegen jeden, so.
1: Klar, in League hat man das weniger, da hat man ja die 16-jährigen Corki-Spieler, die sich halt angreifen. Ich muss aber sagen, Overwatch hatte ja, also League hat das mittlerweile auch, ein Voice-Channel und das hat die Overwatch ja von Anfang an echt gehabt. Ja,
0: genau, von Anfang an.
1: Wie ist das Toxic-Level im Overwatch? Weil bei League kann ich tatsächlich gar nicht sagen, ich habe die Voice-Channel-Funktion bei League nie benutzt, weil sie halt einfach sehr neu ist.
0: Also ich habe sie in Overwatch auch nie benutzt, aber ich habe sie auch nie ausgeschaltet. Das heißt, ich habe schon noch so mitbekommen, wenn was passiert ist. So, und auch wenn ich, glaube ich, persönlich nie betroffen war, hat man dann natürlich doch schon hier und da, also du musstest ein bisschen Unluck haben, je nachdem, in was für eine Lobby du gekommen bist, so, weil, to be fair, von dem, was ich so erlebt habe, in den meisten Overwatch-Runden benutzt sowieso niemand diese Voice-Chat-Funktion, bei mir war das jedenfalls so, aber natürlich, wenn du mal ein bisschen Pech hast und dann ist da eine Person, die sich das auch traut, so einfach laut drauf loszuschreien, wenn irgendwas passiert, was sie eher nicht mag, so, klar, also dann geht's da auch mal zugange, so. Da werden dann auch mal Beleidigungen durch den Raum geworfen und so. Sowohl Overwatch als auch League, also ich weiß jetzt nicht, inwiefern das Riot, also die Entwickler, die hinter League stehen, wie sehr die das da durchsetzen, aber beide Spiele haben ja so eine, ja, wie nennt man, also so ein, jetzt nicht Support, aber so ein Team, was ja natürlich darauf achtet, dass du bestraft wirst, wenn du gemeldet wirst, wenn du zum Beispiel irgendwelche Beleidigungen äußerst oder schreibst.
1: Das ist bei League tatsächlich sehr angezogen worden in den letzten Jahren. Also als ich noch League angefangen habe, waren Free-for-All, also konnten so toxisch sein, wie sie wollten. mittlerweile, also für das kleinste Ding wirst du tatsächlich vom System einfach gemutet. Also das System sagt, du hast was gesagt, was gegen die Guidelines ist, du wirst einfach bam. Weg, deine Stimme ist genommen.
0: Okay, ja gut. Weil das, ich glaube, ich weiß nicht, ob das, aber werden da Leute auch wirklich teilweise aus dem Spiel einfach geworfen, dass sie gar nicht queuen können? Also, dass sie gar keine Spiele suchen?
1: So, Permaban-mäßig. Also, was du halt hast, ist, das ist eine Penalty, dass du eine halbe Stunde vor der Queue warten musst. Das ist also 5-mal, das ist so das Schlimmste, was passieren kann. Ja, und natürlich gibt es den infamous Leak-Bann, dass deine IP komplett gebannt wird und du dann nie wieder League spielen kannst auf deinem Gerät.
0: Okay.
1: Das gibt es. Ich habe noch nie gehört, dass das enforced wurde.
0: Weil dann ist Overwatch, würde ich sagen, noch ein Stück weiter, was das angeht. Weil Overwatch kann ich auch wirklich für ein paar Tage rausschmeißen. So, das habe ich auch schon teilweise erlebt bei mir so im Kollegenkreis und so, dass dann da Leute wirklich teilweise für 3-4 Tage oder so aus dem Spiel geworfen wurden und wirklich keine Matches suchen konnten auf dem Account. Aber es war jetzt auch kein IP-Bann oder so. Also es war so ein Ding dazwischen. Aber ist natürlich schön zu hören, dass League trotzdem überhaupt irgendwas macht.
1: Natürlich. Ja gut. Wie ihr hört, gehen unsere Meinungen halt ja vielleicht auch ein bisschen da auseinander. Konnten wir uns so richtig einigen, wer die bessere Ranglisten-Queue hat? Nicht so wirklich.
0: Ich finde, beide haben ganz gute.
1: Beide haben ganz gute. Könnt ihr euch ja vielleicht eure eigene Meinung zu bilden. Aber weil wir jetzt unsere Nostalgie angeflammt haben, vielleicht ein bisschen, wollen wir auch eure Nostalgie anflammen mit dem nächsten Song. Hier ist Durch den Monsun von Tokyo Hotel.

0: Immer wenn man denkt, es kommt nichts mehr, kommt von irgendwo ein ganz neues Kartenspiel her. CT-Reporterin Jamie Meurer befasst sich mit einem Trading Card Game, was erst im letzten Jahr rausgekommen ist und erzählt euch, was das Spiel so besonders macht.
1: Man muss sich höchstwahrscheinlich nicht in der Gaming-Welt auskennen, um zumindest schon einmal von dem All-Time-Classic-Computerspiel League of Legends gehört zu haben. Im August 2025 übersetzte das Entwicklerteam Riot die Welt des Spieles ins Physische und veröffentlichte das Kartenspiel Riftbound. In dem Spiel geht es darum, sich eigene Kartendecks zu bauen. Diese basieren auf verschiedenen Charakteren, den sogenannten Legends, aus dem Originalspiel. Woraus ein Deck zum Spielen genau besteht, erklärt Fabian Schafe, der seit Beginn dabei ist.
2: Man hat quasi zwei Decks, einmal ein Runendeck mit 12 Runen und dann einmal eine Legend-Karte, eine Champion-Karte und 39 Karten.
1: Runen werden eingesetzt, um die Spielzüge zu bezahlen. Die Legends besitzen Fähigkeiten, mit denen sie angreifen. Doch auch verteidigen muss das eigene Deck können, denn um Punkte im Spiel zu sammeln, müssen sogenannte Battlefields erobert und gehalten werden. Hinter der Welt von League of Legends steht eine internationale Community. So werden regelmäßig Turniere, sogenannte Nexus Nights, in vielen Städten des Ruhrgebiets veranstaltet. Eine fortgeschrittene Form des Turniers ist das Regional, bei welchem Fabian in Utrecht teilgenommen hat.
2: Da sind dann wirklich Leute aus aller Welt, also auch aus Asien und Amerika, kommen die Leute angereist, um dort dann das große Regional Qualifier zu spielen. Ich glaube, es waren in Utrecht jetzt 2400 Leute, die daran teilgenommen haben.
1: Für einen Einstieg braucht man keine Erfahrung in League of Legends. Die Fähigkeiten der Charaktere in Riftbound unterscheiden sich nämlich von denen aus der Videospielvorlage. Es reicht also ein reines Interesse daran, ein neues Kartenspiel lernen zu wollen. Was Fabian an dem Spiel besonders begeistert, ist die Gesellschaft während der Runden.
2: Am meisten Spaß macht mir der soziale Aspekt, weil man durch das Spiel viel rumkommt. Es kommen auch viele Leute aus anderen Städten in deine Stadt, um dort dann Karten zu spielen. Also beispielsweise an einem Samstag kann man gut in Recklinghausen Karten spielen, an einem Dienstag in Bochum. Und dann merkt man halt richtig, wie diese Leute dann halt von Laden zu Laden wandern. Man lernt halt viele Leute kennen, kann sich gut unterhalten, hat einen schönen Abend zusammen. Und das Witzige ist halt, wenn man sich dann nach einer eineinhalbstündigen Autofahrt auf einmal in einer komplett anderen Stadt wieder trifft. Und dann sagt man, ah, lustig, du bist auch hier. Und dann spielt man wieder.
1: An unserem Campus in Bochum ist das Spiel leider noch nicht vertreten. In der Innenstadt gibt es jedoch schon eine ganze Handvoll Möglichkeiten, sich am Spiel auszuprobieren und eine Runde reinzuschnuppern.
0: Ja, wer jetzt Lust bekommen hat einzusteigen, kann sich in diversen Fachgeschäften in der Bochumer Innenstadt beraten lassen. Also haltet die Augen auf nach der nächsten Nexus Night in eurer Nähe.

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1: mit Greta Tripp. Das libanesische Parlament hat die Todesstrafe abgeschafft. Das berichtet das ZDF. Dementsprechend dürfen Gerichte von jetzt an keine Todesstrafen mehr verhängen. Stattdessen sind verschärfte lebenslange Haftstrafen in Verbindung mit Zwangsarbeit vorgesehen. Eine Mehrheit der Abgeordneten hat für die Gesetzesänderung gestimmt. Andras Baca wurde durch das ungarische Parlament als neuer Staatspräsident bestätigt. Das berichtet die Tagesschau. Bei der Parlamentsabstimmung erhielt er 140 Ja- und 6 Nein-Stimmen. Baca war bisher Präsident des ungarischen Obersten Gerichtshofs. Er gilt als langjähriger Kritiker des ehemaligen rechtskonservativen Regierungschefs Viktor Orban. Nach anderen Bundesländern lockern nun auch Hamburg und Schleswig-Holstein das Fahrverbot für LKWs an Sonn- und Feiertagen. Das berichtet das ZDF. Grund sei die starke Beeinträchtigung des Warentransports über verschiedene Flüsse aufgrund von niedrigen Wasserständen. Lkw-Transporte sollen Transportketten nun stabil halten, da der Transport so auf Straßen verlagert werden kann. Die Regelung gilt vorerst bis zum 31. August. In Dortmund-Dorstfeld wurde eine Person durch einen Schuss mit einer Schreckschusspistole verletzt. Das berichtet der WDR. Der Schuss erfolgte vermutlich, nachdem ein Streit zwischen mehreren Personen in der Nähe des Wohnkomplexes Hannibal eskalierte. Das Opfer sei nach Angaben der Polizei leicht verletzt. Für AnwohnerInnen bestehe keine Gefahr.
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3: Ja, aktuell haben wir hier auf dem Campus sonniges Wetter bei warmen 24 Grad. In den Abendstunden schließen sich dann noch ein paar Wolken an, aber die Temperaturen bleiben uns erhalten. In der Nacht können die Temperaturen dann auch noch auf 17 Grad sinken.
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3: Der WDR-Verkehr hat aktuell keine Meldung für euch. CT wünscht euch weiterhin eine gute Fahrt.
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3: Wir haben es 18.32 Uhr und ihr hört die Spätschicht mit mir, Lea Groher, und meinem Kollegen Dominik Bade.
4: Hallo.
3: Ja, gerade haben wir schon über viele diverse Rankings gesprochen, aber wir wollen uns nochmal, ja, oder jetzt weiter in die Welt von unseren Interessen begeben. Da haben wir uns für die nächste halbe Stunde auch direkt Banger-Themen ausgesucht, nämlich mein Favorite-Thema, was sind eigentlich Vocaloids? Ja, bleibt da gerne dran. Dominik und Greta haben nämlich absolut keine Ahnung. Wir machen erstmal weiter mit Musik. Hier ist Dai Dai von Shakira und Burna Boy.

0: Ich weiß nicht so ganz, wie euer YouTube-Feed so im Jahre 2013 bis vielleicht 15 aussah, aber meiner war auf jeden Fall voll mit Vocaloids. Dominik, wie war das denn bei dir?
1: Das ist krass. Ja, nee, 2013. Wie alt war ich 2013? Ich meine 8.
0: Ich war sehr jung auf YouTube.
1: Das war, ja, same, aber mein Feed war halt noch so richtig, ja, was heißt klassisch, aber halt noch so richtig voll mit so irgendwelchen Gronkh-Minecraft-Let's Plays.
0: Soll ich dir andere sagen? Vines, ne? Ja, viel man
1: mehr,
0: kennt.
1: Viel mehr war, also auf jeden Fall keine Vocaloids, sagen wir es mal so.
0: Gut, für die Uninitiated, die jetzt denken, Vocaloid, was ist das überhaupt? Also im Endeffekt ist Vocaloid nichts anderes als eine Voice-Synthesizer-Software, die 2004 veröffentlicht wurde. Das ist ganze Kooperation, Yamaha ist damit drin, eben primär in Japan. Und genau, mit dieser Software kann jetzt eben halt, ja, Gesang synthesized werden, man kann synthesized Songs daraus erstellen. Das Wichtige eigentlich hierbei, woraus sich dann das später Vocaloid entwickelt hat, ist, diese Software arbeitet mit Persönlichkeiten. Also diese Synthesized-Stimmen haben jetzt Charaktere bekommen. Na, also Personalities. So, man konnte sich Voice-Packs kaufen und dann hatte man eben diese Stimme. Die sind ja jeweils nach den Sprachen ein bisschen orientiert. Da singt eine Person dann halt besser für Spanisch, eine besser für Englisch. Im Endeffekt ist es egal. Ich glaube aber, damit hole ich alle ab, vielleicht etwas mehr, die jetzt, also vielleicht, wo Hatsune Miku denn was sagt, denn das ist, glaube ich, die bekannteste Vocaloid. Sagt dir der Name was, Dominik?
1: Ja, der Name auf jeden Fall, aber dass da jetzt so dann so ein richtiges Technikkonstrukt hinter ist, das dachte ich jetzt nicht. Also in dem Sinne ist das ja schon dann so ein Voice-Editing, mehr oder weniger.
0: Genau.
1: Dass also, du dir kaufen kannst.
0: Genau,
1: so
0: du
1: quasi
0: kannst dir diese Software kaufen, dann kannst du dir Voice-Packs kaufen. Hatsune Miku ist im Jahre 2007 erschienen mit der zweiten Edition von Vocaloid sozusagen. Und dann ging das Ganze halt einfach kulturell durch die Decke, weil Leute fanden ihre Synthesized Voice cool, sie fanden ihr Getup, also dieses, ne, mit dem blauen langen Haaren, sie hat dieses Retro-Cyberpunk-mäßige Feeling gehabt. Und dann haben Leute angefangen, wild einfach Songs zu produzieren und die halt einfach for free auf YouTube hochzuladen. Und dann haben sie irgendwann mich gefunden. Ja, also da gibt's im Endeffekt alles unter Mimmel.
1: Also das, okay, aber im Endeffekt, also funktioniert das denn wirklich so, dass deine eigene Stimme quasi mehr oder weniger egal ist, solange du dieses Pack, so, du so ein Pack hast?
0: Okay,
1: und
0: du singst nicht. Sondern eben du gibst Töne ein, du gibst Lyrics ein, du tippst das ein und die Stimme singt das, was du eintippst im Endeffekt.
1: Ach so, also
0: genau,
1: quasi,
0: das meine ich mit Voice Packs, hätte ich ein bisschen
1: vielleicht
0: genauer
1: vielleicht
0: sagen können.
1: Vielleicht verstehe ich das dann da auch noch so ein bisschen falsch, aber das hört sich für mich ja schon so ein bisschen an wie so ein Vorläufer für das, was teilweise KI jetzt der Musikbranche so antut,
0: im
1: so ein
0: Endeffekt
1: kleines bisschen.
0: Eben, nur dass diese Software halt braucht, dass du einen Song tatsächlich schreibst und produzierst. Also das Einzige, was es dir eben gibt, ist diese Stimme sozusagen, die du nutzen kannst. Daher eben auch, manche Stimmen eignen sich besser für Englisch, manche für Japanisch. Im Endeffekt kannst du alle wild benutzen, wie du willst, aber ja.
1: Also schon, man merkt schon, dass es zugeschnitten ist.
0: Zugeschnitten ist. Hatsune Miku hat sich da eben aber durchgesetzt, weil alle sie einfach sehr geil fanden, und sie halt einfach für Songs benutzt haben und tatsächlich fast, ja, so die größten japanischen Producers, die man irgendwie heute auch von irgendwie anderen Soundtracks kennt, haben in Vocaloid ihre Anfänge gehabt.
1: Aber ist das denn auch heutzutage noch so ein Ding oder ist es mehr so ausgestorben, dass Leute das benutzen?
0: Jetzt hat sich halt dieser riesige Kult entwickelt, der eben, ja, mit diesen Personalities zu tun hat, weil jetzt Leute halt wirklich angefangen haben, Fanfiction zu schreiben und Filme zu produzieren und daraus eben auch noch Stories zu machen, jetzt diesen Charakteren eben Persönlichkeiten zuzuschreiben über ihre einfache Funktion hinaus, auch Beziehungen untereinander. Mein Lieblingssong ist, da geht es um eine Dreiecksbeziehung zwischen Hatsune Miku und noch anderen. Das heißt, ne? Man schreibt halt einfach Stories einfach ein bisschen selber. Es ist wie so Fanfiction auf Song-Level. Und das encapsulated 2013 bis 16 einfach perfekt für mich, muss ich sagen.
1: Ja, aber es ist doch cool, dass es dann ja nicht ausgestorben ist in dem Sinne oder so. Es hätte ja auch sein können. Wie gesagt, gerade jetzt mit so einem, KI-Uprising oder so, hätte das ja in dem Fall auch passieren können. Aber dass Leute dann quasi zu ihren Wurzeln sticken.
0: Ja.
1: Mir fällt keine andere Formulierung dafür ein.
0: Nee, aber so, das ich weiß,
1: ja,
0: was du meinst.
1: Das ist ja trotzdem ganz nett zu hören. Auf jeden Fall.
0: Ja, für alle, die das interessiert, können sich mal, es gibt ganze Konzerte, wo dann eben auf einem Screen, die dann animiert werden, dann die Songs laufen und alle sind richtig am Dancen.
1: Alle gehen richtig ab.
0: Alle gehen richtig ab, aber die Songs sind auch gut zum Abgehen. Wer einen richtigen Banger haben möchte, hört euch Levan Pokal von Hatsune Miku, also die Produced Version, an. Das ist ein schwedisches traditionelles Lied, aber mit Hatsune Miku. Schallert richtig rein. Habe ich leider nicht vorrätig als Song, würde ich euch spielen, aber na gut.
1: Ja, dann nehmen wir aber auch, wir geben uns auch mit etwas anderem zufrieden, nämlich Alien Metal von King Gizzard and the Lizard Wizard.

0: Es ist 18.46 Uhr, ganz 19 Uhr haben wir noch nicht. Und um diese Lücke zu füllen, haben wir uns einfach mal was, sagen wir mal, Interessantes ausgedacht. Lea wird eine, ja, von der Redaktion geschriebene Nachrichtenmeldung vorlesen, die sie selbst noch nicht gelesen hat vorher. Und es sind natürlich Satire-Nachrichten. Ne? Also einmal der Disclaimer, alles, was jetzt gleich genannt wird, ist natürlich nur Humor, soll nicht ernst genommen werden. Das ist gar nicht die Intention dahinter. So, das ist alles natürlich nur Satire.
1: Brandenburg. Im an der Oder liegenden Frankfurt kam es zu einem erneuten Orkangriff. Dabei wurden 10 Menschen leicht verletzt. Das markiert den insgesamt 6. Angriff auf das Gebiet seit der Entdeckung des einen Ringes durch den lokalen Seelachsfang. Ja, und Ernährungsberater Max Mustermann. Bundeskanzler Friedrich Merz wandte sich in einem Interview direkt an die betroffenen FrankfurterInnen und behauptete, die Niederlage im Kampf gegen die Orks sei auf fehlende Arbeitsmotivation und geringes Aktienverständnis zurückzuführen. Er selbst wolle ein Team ehemaliger Bayrock-Manager versammeln und, Zitat, die deutsche Avengers zusammenzimmern, um die Bedrohung mit der Frontlinie zwischen den Dönerbuden Istanbul-Grill und dem Nanunana an der Lockenstraße zu bannen. Dabei erhalte er vor allem Rückenwind von der AfD, die weitere Nachfrage diesbezüglich jedoch abgelehnt hat. Internationale Reaktionen sind sehr gemischt. US-Präsident Donald Trump äußert sich empört und postete auf der Plattform Truth Social: I know Sauron, he's a great guy, the best even. I never saw such a nice person and quite frankly, we need him to make the EU stop imposing unfair taxes on the American people. Stop the fight, you crazy. Insert curse word. Als Zeichen der Unterstützung Mordors hatte das US-Militär angekündigt, Operationen an der Ostgrenze Deutschlands durchführen zu wollen. Die Konflikte solle, so Trump, komplett gewonnen werden, wobei sich ExpertInnen aktuell noch uneinig sind, was komplett dabei heißen soll. US-Kriegsminister Pete Hegseth, whatever the fuck, äußert sich entschlossen und wolle ein Gegenteam zu dem deutschen Avengers unter dem Namen Bad Five entwickeln. Unter anderem Schauspieler wie Timothy Chalamet und Robert Downey Jr. haben ihr diesbezügliche Unterstützung bereits bekannt gegeben. Für den Leiter der Gruppe sei der Investor Peter Thiel im Gespräch. Wie lange die Kämpfe noch andauern sollen, wird die Zeit zeigen. Außerdem Äußerung und Statement aus den kriegsbetreibenden Mordor gab es bis jetzt noch nicht. Das berichtet CT-Reporterin Lea Groher.

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1: mit Emma Dengel. Aus Schneckenschleim lassen sich 5 ganz unterschiedliche Materialien herstellen. Hinter der glitschigen, klebrigen Flüssigkeit steckt ein biologisches Hochleistungsmaterial. Eine gewöhnliche Gartenschnecke stellt aus nahezu denselben Grundbausteinen 5 völlig verschiedene Materialien her, die in ihrer Textur nicht unterschiedlicher sein könnten. Schnecken nutzen ihren Schleim zum Gleiten, Kleben, zur Abwehr von Fressfeinden und auch zum Schutz vor dem Austrocknen. Zu all diesen Verwendungsbereichen braucht es die passende Formel. Als Rückgrat der verschiedenen Abwandlungen des Schleims scheint das Protein Kollagen zu sein. Ein Forscherteam zweier Max-Planck-Institute hat jetzt die Rolle von Kollagen und Calcium bei dieser Verwandlung untersucht, da die Ergebnisse die Entwicklung medizinischer Werkstoffe und umweltfreundlicher Klebstoffe voranbringen könnte. Auf dem Pluto wurde Flüssigkeit gefunden, die dort gar nicht existieren dürfte. Die Raumsonde New Horizons entdeckte dunkle Streifen, die sich nur durch eine benetzte Oberfläche erklären lassen. Dabei ist bei den 44 Kelvin, die auf dem Planeten herrschen, flüssiger Niederschlag physikalisch unmöglich. GeologInnen untersuchten die Streifen und fanden heraus, dass es sich um unter gefrorenen Stickstoff gefangenen flüssigen Stickstoff handelt. Ähnlich wie beim Magma in Vulkanen wird der flüssige Stickstoff durch erhebliche Auflastdruck Richtung Oberfläche durch die mehrere Kilometer dicke Eisschicht gedrückt. Ein Teil verdampft an der Oberfläche, der andere Rest sickert kurzzeitig in das poröse Eis und verursacht die gefundenen dunklen Streifen. Der Zwergplanet gilt damit als geologisch lebendiger als gedacht.

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1: Mit Greta Schripp. Das libanesische Parlament hat die Todesstrafe abgeschafft. Das berichtet das ZDF. Stattdessen sind verschärfte lebenslange Haftstrafen in Verbindung mit Zwangsarbeit vorgesehen. András Bakker wurde durch das ungarische Parlament als neuer Staatspräsident bestätigt. Das berichtet die Tagesschau. Bakker gilt als langjähriger Kritiker des ehemaligen rechtskonservativen Regierungschefs Viktor Orban. Nach anderen Bundesländern lockern nun auch Hamburg und Schleswig-Holstein das Fahrverbot für LKWs an Sonn- und Feiertagen. Das berichtet das ZDF. Grund sei die starke Beeinträchtigung des Warentransports über verschiedene Flüsse aufgrund von niedrigen Wasserständen. In Dortmund-Dorstfeld wurde eine Person durch einen Schuss mit einer Schreckschusspistole verletzt. Das berichtet der WDR. Das Opfer sei nach Angaben der Polizei leicht verletzt.
0: Das Wetter.
2: Auf dem Campus haben wir gerade einen relativ bewölkten Himmel mit fast untergegangener, aber doch schon noch strahlender Sonne. Generell haben wir heute etwa 25 Grad, die in der Nacht auch noch mal auf die 17 absinken sollen. Morgen wird es dafür aber gleich noch mal wärmer mit bis zu 29 Grad.
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2: Der WDR hat gerade keine Verkehrsmeldung für euch. Wir wünschen euch aber weiterhin eine wundervolle und sichere Fahrt.
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2: Es ist 19.01 Uhr und ihr hört die Spätschicht hier bei CT, das Radio, mit mir, Dominik Bade, und meiner Kollegin Lea Groher. Hello.
3: Hallöchen.
2: Ja, auch wenn unsere letzte Stunde jetzt zusammen angebrochen sein mag, haben wir noch einige wichtige Themen vor uns. Ganz vorn dabei ist natürlich die Banger-Sportart schlechthin. Nämlich gucken wir uns das Lanzenstoßen aus dem Mittelalter mal genauer an und schauen, wie das in der Gegenwart, ja, richtig gehört, noch so umgesetzt wird. Bleibt also gerne dran. Bis dahin hören wir etwas Musik mit Maps von Aramboa.

0: Ja, Dominik, sagt dir das Wort Thorsten etwas?
1: Also es hat mir sehr lange gar nichts gesagt, aber ich studiere ja auch tatsächlich noch sowas wie Germanistik.
0: Wow, Vorkenntnisse hier.
1: Ja, also was heißt, aus dem Fach habe ich es nicht gelernt, aber ja, nee, das ist ja schon das deutsche Wort für die Banger-Sportart Lanzenstoßen, ne? Also das für die Leute da draußen, das, wo die Leute auf so einem Pferd sitzen und mit so einer Lanze so aufeinander zureiten und sich weg versuchen vom Pferd zu boxen gegenseitig.
0: Genau. Ja, für alle eben, denen das jetzt nicht sagst, das ist halt ein älterer Name für Lanzenstoßen, wie wir es vielleicht besser kennen. Angefangen hat das Ganze als ritterliches Kampftraining während dem Hochmittelalter. Don't ask me, wann das Hochmittelalter, weißt du, wann das Hochmittelalter war?
1: Das irgendwann im Mittelalter.
0: Test ne? hier.
1: Nee, wann war das Mittelalter? Das könnte jetzt auch richtig embarrassing werden, aber keine Ahnung, so 1300, 1400?
0: Kommt hin, I don't know. So. Ja, aber dann so ab dem 15. Jahrhundert war das dann eben als ritterliches Training eben ja nicht mehr so nötig und hat sich dann als, wie du schon gesagt hast, Sportart weiterentwickelt. Genau. Aber tatsächlich während der Verletzungsgefahr, also es ist auch mal passiert, dass so eine Lanze ins Auge gegangen ist oder sonst wohin, dann hat sogar der Papst sich teilweise gegen das Thorsten ausgesprochen, weil er gesagt hat, das ist so schlimm, wenn Menschen sich diese Gewalt antun.
1: Dann irgendwann auch mal hat man das dann auch mal verstanden, dass das vielleicht gar nicht mal so gut ist, mit so spitzen Stöcken so aufeinander einzustechen, mehr oder weniger.
0: Nicht nur einzustechen, aufeinander zuzureiten. Nur ein Pferd kann schnell werden.
1: Ja, ja, und dann hast du da diesen Speer, mehr oder weniger.
0: Genau, den hat man irgendwann abgestumpft, damit man sich halt wirklich nur noch stößt und nicht mehr ersticht.
1: Damit man sich nur noch die Knochen bricht gegenseitig.
0: Genau. Ja, das Ganze, wie du schon gesagt hast, das Ganze wird, wusste ich auch nicht, immer noch als Sportart praktiziert, nämlich in der International Jousting League.
1: Das ist krass.
0: Die so knapp 300 Mitglieder hat.
1: Also, aber die, okay, ja gut, aber wenn sie international sind, sind das dann auch wirklich so 300 Mitglieder von verschiedenen Ländern, oder?
0: Da muss ich gestehen, habe ich nicht, ich habe jetzt keine Mitgliederliste nachgeschaut,
1: das
0: ich habe
1: nur nicht gesehen, so
0: International Jousting League und war so, wow, Leute machen das immer noch.
1: Das ist ja, allein das ist ja eigentlich schon krass genug, der Fakt, so, oder? Aber hätte ich jetzt persönlich nicht gedacht, vor allem nicht, dass es eine International Jousting League gibt, sondern es gibt dann auch wirklich so WMs in Lanzenstoßen.
0: Es gibt Turniere, das weiß ich. Kann natürlich auch sein, dass sie sich International genannt haben, weil bei so knapp 300 Mitgliedern, das sind ja nicht so viel für eine International League. Die haben gesagt, okay, wir haben mehrere Deutsche, wir haben einen Schweizer, wir haben einen Spanier, cool, wir sind International. Kann sein, weiß ich nicht.
1: Den geben wir jetzt allen Lanzen und dann können die sich gegenseitig wegbringen. Boxen.
0: Abgestumpfte Lanzen, muss man hier betonen. Die stechen sich nicht mehr die Augen aus. Aber ja, ich persönlich, wie wir auf das Thema kommen, habe das Ganze als Show und Reenactment natürlich auf einem Mittelaltermarkt gesehen. Ich glaube, das ist so die gängigste Art, wie das Fußvolk noch Jousting oder Thorsten sieht. Und ich muss sagen, hast du jemals das live gesehen?
1: Richtig live, glaube ich. Boah, also ich war schon mal auf dem Mittelaltermarkt, so ist es jetzt nicht. Aber ich glaube, ich habe nie Jousting live gesehen, das nicht.
0: Tja, dann hast du wirklich, wirklich, wirklich was verpasst.
1: Also meine Jousting-Experience ist wirklich so Game of Thrones und so. Ja. In die Richtung, aber da hört es auch wieder auf.
0: Also ich muss sagen, ich war voll drin, als ich das live gesehen habe. Es war, also ich stand an der Sidelines und habe gegrölt. Wie so ein 50-jähriger Fußballpapa.
1: So ein Lanzenstoßen-Hooligan.
0: Genau, Lanzenstoßen-Hooligan. Habe ich das richtig abgefeiert. Also vielleicht für euch die Empfehlung, wenn ihr mal so richtig Bock habt, in Fahrt zu kommen, dann schaut doch einfach mal nach so einem Mittelaltermarkt. Da gibt es Reenactments davon. Ist ganz geil. Kann man definitiv machen.

0: Ich bin ja ein Riesenfan vom Mittelalter, aber das finden vermutlich die wenigsten. Und deshalb erscheinen auch die Werke aus der Zeit nicht so spannend. Allerdings gibt es auch für mittelalterliche Werke immer wieder neue Erkenntnisse. ZDF-Reporterin Marilena Bach berichtet darüber.
1: Mittelalterliche Werke und höfische Romane sind oft nicht mehr gut erhalten. Einige Werke gibt es auch gar nicht mehr. Nun haben Forschende der Ruhr-Universität Bochum und der Universität Antwerpen in den Niederlanden eine ökologische Methode genutzt und herausgefunden, dass etwa ein Drittel der Werke zerstört wurde. Elisabeth de Bruin erzählt, wie das Team vorgegangen ist.
2: Wir haben eigentlich literarische Werke behandelt wie eine Spezies in der Ökologie und die nicht erhaltenen Manuskripte wie Beobachtungen einer bestimmten Spezies. So gibt es für die deutsche Literatur zum Beispiel 128 Rittergeschichten oder nicht fassbare Werke, die in 1088 materiellen Handschriften vermittelt wurden.
1: Mithilfe der vermittelten Handschriften der mittelalterlichen Werke kann man das ökologische Modell auch in anderen Fachbereichen anwenden. Es funktioniert immer dann, wenn das Objekt, zu dem geforscht werden soll, geeignet ist. Dazu braucht man irgendeine zählbare Population von Arten und Objekten. Manche der Arten und Objekte gibt es genau einmal oder genau zweimal. So konnte das Modell berechnen, wie viele Werke überhaupt nicht mehr überliefert sind. Die Gründe für das Fehlen der Werke können ganz unterschiedlich sein. Einer davon ist die Wiederverwendung von Pergament.
2: Viele Texte wurden ja auf Pergament geschrieben und Pergament ist sehr langlebig. Und anstatt Texte einfach wegzuwerfen, wurden sie manchmal zerschnitten und wiederverwendet. Gerade in der Zeit des frühen Buchdrucks, als es also ein neues Medium gab, hat man die alten Handschriften zerschnitten, was natürlich sehr schade ist.
1: Allerdings gab es auch andere Verlustursachen, die nicht beabsichtigt waren. Oftmals wurden Werke durch Krieg, Bibliotheksbrände oder Wasserschäden zerstört. Vernachlässigung und Interessenverlust gehörten auch dazu. Das Gegenteil ist aber auch passiert. Manche Werke waren so beliebt, dass sie kaputt gelesen wurden. Die Rekonstruktion solcher Werke ist mit der Methode aber nicht möglich. Die einzige Chance dafür sind Bibliothekskataloge und andere mittelalterliche Quellen. De Bruin erklärt aber, dass das gar nicht das Ziel der Methode sei.
2: Mit dieser Methode können wir nur die Überlieferungssituation beschreiben und Unterschiede feststellen. Ein Unterschied ist zum Beispiel, dass weniger als 50% der niederländischen, englischen und französischen Literatur noch bekannt ist, aber für die deutsche, isländische und irische Literatur besser aus. Dort ist etwa 80% der Werke erhalten geblieben.
1: Das könnte an der gleichen Verteilung der Werke in Irland und Island liegen. Dort gab es ähnlich viele Ausgaben eines Werkes in den verschiedenen Bibliotheken. Wurde eine Bibliothek zerstört, gab es immer noch die gleichen Werke in anderen Bibliotheken. Das lässt auch auf die hohe Zahl der erhaltenen Werke in Irland und Island schließen. Die Methode hat den Forschenden also zu neuen Erkenntnissen verholfen.
0: Durch die Methode steigt übrigens auch die Chance herauszufinden, welche Neufunde es in der näheren Zukunft geben könnte. Und das macht das Mittelalter für die eine oder andere Person vielleicht doch wieder ein bisschen interessanter.

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1: Mit Greta Tripp. Das libanesische Parlament hat die Todesstrafe abgeschafft. Das berichtet das ZDF. Dementsprechend dürfen Gerichte von jetzt an keine Todesstrafen mehr verhängen. Stattdessen sind verschärfte lebenslange Haftstrafen in Verbindung mit Zwangsarbeit vorgesehen. Eine Mehrheit der Abgeordneten hat für die Gesetzesänderung gestimmt. András Baka wurde durch das ungarische Parlament als neuer Staatspräsident bestätigt. Das berichtet die Tagesschau. Bei der Parlamentsabstimmung erhielt er 140 Ja- und 6 Nein-Stimmen. Baka war bisher Präsident des ungarischen Obersten Gerichtshofs. Baka gilt als langjähriger Kritiker des ehemaligen rechtskonservativen Regierungschefs Viktor Orban. Nach anderen Bundesländern lockern nun auch Hamburg und Schleswig-Holstein das Fahrverbot für LKWs an Sonn- und Feiertagen. Das berichtet das ZDF. Grund sei die starke Beeinträchtigung des Warentransports über verschiedene Flüsse aufgrund von niedrigen Wasserständen. LKW-Transporte sollen Transportketten nun stabil halten, da der Transport auf die Straße verlagert werden kann. Die Regelung gilt vorerst bis zum 31. August. In Dortmund-Dorstfeld wurde eine Person durch einen Schuss mit einer Schreckschusspistole verletzt. Das berichtet der WDR. Der Schuss erfolgte vermutlich, nachdem ein Streit zwischen mehreren Personen in der Nähe des Wohnkomplexes Hannibal eskalierte. Das Opfer sei nach Angaben der Polizei leicht verletzt. Für AnwohnerInnen bestehe keine Gefahr.
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3: Ja, aktuell haben wir hier auf dem Campus noch bewölktes Wetter bei 23 Grad. Im Laufe des Tages könnten die Temperaturen nur noch auf 29 Grad ansteigen. Die Sonne bleibt uns da erhalten. In der Nacht sinken die Temperaturen dann auf 17 Grad ab. Und ja.
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3: Ja, da ist mir jetzt der Finger tatsächlich einfach mal ausgerutscht, passiert auch bei uns im Radio. Es ist aktuell 19.31 Uhr und ihr hört die Spätschicht mit Mirle Groer und meinem Kollegen Dominik Bade.
4: Hallo.
3: Man merkt, dass sich unsere Spätschicht so langsam dem Ende neigt, auch meine Aufmerksamkeitsfähigkeit. Trotzdem befinden wir uns ja noch voll in den Tiefen des Mittelalters und wir wollen jetzt einmal einen Blick darauf werfen, ja, auf die mittelalterliche Jobbranche und was denn so mein, ja, vielleicht mittelalterlicher Job gewesen wäre. Wir machen ein bisschen mit Musik weiter. Hier ist Between Days von Farah Kaspian.

0: Lea, weißt du, ein paar Minuten haben wir noch und ich habe eine sehr zentrale Frage an dich. Ne? Hast du dich nicht schon immer gewundert, was im Mittelalter so dein Beruf gewesen wäre?
1: Habe ich mich actually schon häufiger.
0: Das bist du auch immer so, ich dachte, ich wäre alleine in der Nacht immer aufgewacht, so komplett schweißgebadet und hätte mich das gefragt.
1: Ja, ich bin immer aufgewacht, dachte mir,
0: oh mein Gott, ich muss das wissen. Ja, heute ist dein Glückstag, ja. Denn wir haben hier ein kleines Quiz. So, für dich, wo du das erfahren kannst. Das hat 10 Fragen. Ja, wir sind ein bisschen zeitlich knapp dabei, deswegen würde ich dich da jetzt einfach richtig durchpressern.
1: Wir hauen durch.
0: Ja, aber das kriegen wir hin. 10 Fragen, 10 Antworten. Frage 1, du siehst ein brennendes Haus. Was tust du? Du willst nicht ins Haus rein, deshalb versuchst du das Haus zu löschen. Okay, ich denke mal das Feuer. Du holst Hilfe, du rennst hinein und hilfst den BewohnerInnen hinaus oder du gehst schnell weg.
1: Du, ich würde das Haus tatsächlich actually löschen. Ich will nicht rein, aber ich lösche das Haus.
0: Das Haus, okay, das Feuer nicht, alles klar.
1: Nein, nur das Haus.
0: Frage 2. Du verirrst dich mit ein paar anderen im Wald und was machst du? Fragezeichen. Du machst dir vor Angst in die Hosen, dir ist schon ganz schön mulmig und du bist froh, dass jemand anderes die Führung übernimmt. Du beschließt selbst, diese führende Person zu sein und führst die anderen aus dem Wald raus oder du beschützt die anderen?
1: Ich bin froh, wenn andere Leute da sind, die für mich Dinge tun.
0: Okay. Dann Frage 3. Wie beschreibst du dich selber? Sehr harter Switch.
1: Oh mein Gott.
0: Tapfer, loyal und kriegerisch. Okay. Lustig, geschickt und klug. Stark, tapfer und autoritär. Oder schüchtern, unauffällig und klein.
1: Also eigentlich, wenn wir mehr Zeit hätten, wäre es funny, wie du mich einschätzen würdest. Aber persönlich würde ich schon ein bisschen autoritär sagen. Ich kann auch mal ein bisschen höher autoritär sein.
0: Stark, tapfer und autoritär. Das klingt doch gut. Deine Position in der Clique. Zweiter Anführer, Mitläufer bzw. Einzelgänger.
1: Was waren das für Antworten?
0: Also zweiter Anführer, erster Anführer.
1: Zweiter Anführer, immer an zweiter Stelle.
0: Das ist gut. Das ist am wenigsten Pressure.
1: Ja.
0: Was machst du in deiner Freizeit? Um den Garten kümmern, mit einem deiner 1000 Freunde treffen, basteln oder draußen im Wald spielen?
1: Du, boah, also von nichts so wirklich, wenn dann Gärtnern.
0: Also um den Garten kümmern, ja. Alles klar. Wenn du bei Harry Potter auf der dunklen Seite stehen würdest, wer wärst du dann? Wurmschwanz, Voldemort, ein stinknormaler Todesser oder Bellatrix Lestrange?
1: Bellatrix, of course, Cantidiva.
0: Das ging sehr schnell. Frage 7, was kannst du nicht ausstehen, nicht bestimmen zu dürfen, Gefahren, Unloyalität oder etwas nicht zu können?
1: Also Gefahren sind generell einfach ein bisschen kacke.
0: Ein bisschen doof.
1: Die würde ich gerne umgehen.
0: Okay, dann nehmen wir die Gefahren. Klingt doch sinnvoll.
1: Ja.
0: Frage 8, was ist dein Lieblingstier? Katze, Vogel, Löwe oder Hamster?
1: Katze.
0: Katze.
1: Hallo.
0: Hast du nicht einen Hund?
1: Ja, aber das ist der Hund meiner Mutter.
0: Das war schon ein Hund-Verrat gerade. Welche Werte sind dir am wichtigsten? Kreativität und Handwerkskunst, okay. Verantwortung und Weisheit, Ehre und Mut oder Beständigkeit und Fleiß?
1: Ja, schon die Weisheit eigentlich.
0: Schon die Weisheit, ist auch sehr relatable. Und letzte Frage, wie schätzt du dich ein? Als große Kriegsperson, als einen großen Feldherrn, Soldat oder kleiner Angsthase?
1: Was waren die Antwortmöglichkeiten nochmal?
0: Großer Krieger, großer Feldherr, Soldat, kleiner Angsthase.
1: Also Gewalt oder kleiner Angsthase? Da, von all denen kleiner Angsthase, weil ich bin kein Feldherr, ich bin auch kein Krieger, ich bin, obwohl Soldat, nimm mal Soldat.
0: Soldat nehmen wir, alles klar. Okay, dann die Auswertung. Du wärst im Mittelalter ein tapferer und loyaler Ritter gewesen. Dein Mut und deine unerschütterliche Treue hätten dich zu einem der angesehensten Krieger im ganzen Königreich gemacht. Was ist dieses Glazing hier? Egal welche Gefahr auf dich wartete, du hättest sie mit Bravour gemeistert und dabei stets an deine Ehre und die deines Königs gedacht. Dein Leben als Ritter wäre geprägt gewesen von Mutproben, Abenteuerlust und dem beständigen Bestreben, dein Land und deinen Herrscher zu schützen. Dein König wäre sehr stolz auf dich gewesen, denn du hättest dich in jeder Schlacht bewiesen und deine Loyalität niemals in Frage gestellt.
1: Tja,
0: das ist doch, also das ist doch das Wort
1: zum Stoßen hätte ich alle wegrasiert.
0: Das ist ja nochmal ein anderer Beruf bestimmt.
1: Das ist, naja, doch, ritterliches Training haben wir ja gerade gehört.
0: Ja, aber muss man gucken, vielleicht ist das eine Frage für nichts.
1: Wir diskutieren das weiter off-air. Für euch gibt es jetzt erstmal den nächsten Song, das ist Familia von Agnes Obel.

0: Es ist 19.46 Uhr und damit ist unsere Spätschicht hier heute leider auch schon wieder zu Ende. Ihr da draußen habt aber gar keinen Grund abzuschalten, denn ab 8 Uhr läuft hier gleich Melancholia mit sehr viel cooler Musik. Bleibt also gerne dran, wenn es euch interessiert. Aber ich persönlich finde, es war mir auf jeden Fall ein inneres Blumenpflücken.
1: Mir ich weiß nicht, auch. Wie das bei auch an Greta, vielen Dank für die Nachrichten.
2: Ja, hat mich gefreut, dabei zu sein.
0: Ja. Und vielleicht hört man sich ja demnächst dann nochmal wieder.
1: Ganz sicher. Tschüssi.

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1: Einen wunderschönen guten Abend. Wie ihr treffend gehört habt, bin ich heute für euch am Start. Martha gönnt sich eine Pause und in zwei Wochen ist sie wieder für euch am Mikrofon. Und ich habe mir Verstärkung mitgebracht. Im Studio mit mir sind
2: Kevin Rössler, guten Abend, hallo.
1: Und
3: Kai Basse, guten Abend.
1: Ja, und das kann nur eins bedeuten. Heute gibt es zwei Stunden lang das alljährliche Melancholia und Metalmania Festival Special. In Stunde 1 reden wir vor allem über das WGT und auch das Meraluna und auch schon ein bisschen über das Wacken Open Air. Und das aber nur, wenn noch Zeit bleibt. Auf jeden Fall ist das Wacken Open Air in Stunde 2 das große Thema. Ja, und dort beginnen wir dann auch schon unseren jährlichen Interviewmarathon, der sich dann durch die nächsten Sendungen zieht. Für euch habe ich jetzt erstmal Aesthetic Perfection. Wir hören uns gleich wieder.

0: Ihr habt gerade die neue Single Villain Era von Aesthetic Perfection gehört. Kaum ein Goth sieht so charmant auf der Bühne aus, wenn er ein Hawaii-Hemd trägt wie Daniel Graves. Und kaum einer ist auch so charmant, würde ich sagen. Nein, dazu kenne ich zu wenig. Aber Daniel Graves ist sehr charmant. Ich erinnere mich an ein Interview, das ich vor Jahren mit ihm hatte. Auch ein bisschen auf Deutsch. Es war sehr schön. Nun denn, kaum ein Festival kommt ohne Aesthetic Perfection aus, denn die machen echt Laune. Ob kantig, rockig, synthig, aber immer mit einem Lächeln im Gesicht. Und dieser Clubbanger wird uns vermutlich für den Rest des Sommers begleiten und macht uns jetzt schon neugierig auf das kommende Album. Aber apropos Festivals. In Leipzig gab es Ende Mai das alljährliche Wave-Gothic-Treffen. Bereits donnerstags fing das Festival klein an und ab Freitag ging es dann richtig zur Sache. Neben einem Leichenwagen-Korso konnte wieder an verschiedenen Programmpunkten teilgenommen werden, wie beispielsweise am Vortrag von Marc Bernicke mit dem Titel Hitlers Schädel und Lampenschirme. Aber zum Großteil ging es natürlich auch um die Musik und es waren zum Beispiel Bands da wie Lacrimosa und Moonspell. So, und ich habe euch vorhin noch einen Gast verschwiegen, nämlich unseren ausnahmsweise Reporter Jerome Tupek.
1: Hallo, schönen guten Abend.
0: Jerome war auf dem WGT und ist heute hier, um uns ein wenig darüber zu berichten. So, jetzt erzähl doch mal, Jerome, das wievielte WGT war das für dich?
1: Puh, ich glaube das dritte. Es könnte auch das zweite gewesen sein.
0: Und was waren deine besonderen Highlights dieses Jahr?
1: Ja, eins hast du gerade schon genannt, Lacrimosa, ganz oben dabei. Die haben die Headline-Show gespielt, ganz spät abends, Gänsehaut. Und mein Surprise-Act sozusagen, der mich überraschenderweise besonders abgeholt hat, das war Patenbrigade Wolf. Mhm. Eine Band, die mit Ostalgie spielt und sich ganz im Bauarbeiterstil gibt.
0: Magst du mir Ostalgie mal genauer erläutern?
1: Und das ist wie Nostalgie, aber du feierst die DDR und den Osten von Deutschland. Mhm. In einem Song zum Beispiel haben die ein 100er HT-Rohr zusammengeschraubt, in die Menge gehalten und dann einen Kasten Tüskee reingeschüttet, damit die Leute ihr Bier auffüllen können.
0: Ah, okay, nicht schlecht. Und was macht Lacrimosa für dich zum Highlight?
1: Da ist es einfach für mich dieses epische Ausmaß der Musik, das kommt nur live rüber, finde ich. Also live wirken die nochmal viel krasser, als wenn man sich die in Studio-Version anhört. Und wenn der Sänger die Trompete anspielt, dann hat man einfach sofort Gänsehaut am ganzen Körper. Und das ist einfach nur geil.
0: Schön. Hast du denn außerhalb der Musik dann an dem Rahmenprogramm teilgenommen, was es da so gab?
1: Ja, ja. Ich war beim viktorianischen Picknick dabei. Mit meiner Freundin und zwei anderen Freunden. Das nehmen wir eigentlich jedes Jahr mit, weil wir uns so sagen, so ja, das ist so eins der Highlights des WGTs, da muss man auch eigentlich hin, sich das wenigstens mal angucken. In dem Fall wollten wir unsere zwei Freunde, die zum ersten Mal dabei waren, das Ganze einfach mal zeigen. Das ist halt im Clara Zetkin Park, also wirklich großer Stadtpark und überall sitzen Leute auf Picknickdecken und machen sich ein viktorianisches Picknick. Zum Teil bauen die wirklich sogar Tische auf mit Tischdecken. Und es gibt dann Leute, die haben sich darauf spezialisiert, Gebäckstücke zu machen, die irgendwie viktorianisch dann auch aufgemacht sind. Und das ist auch immer das Event, wo ganz viel Presse da ist und ganz viel Laufkundschaft, ne? Also Leute, die sich das einfach mal angucken wollen. Es ist ganz krass. Ich habe so ein bisschen gemischte Gefühle darüber, weil einerseits ist es so ein Highlight, andererseits fühlt man sich ein bisschen fast wie im Zoo manchmal. Wenn man sich da so hinsetzt, man will einfach nur was essen und überall sind Leute, die so anhalten und Fotos von einem machen.
0: Okay, kann ich verstehen. wart ihr denn dann auch viktorianisch gekleidet oder ist das dann doch eher durchmischter?
1: Nein, das ist der Tag, wo man dann auch sein viktorianisches Outfit dann rausholt und sich ein bisschen romantischer gibt. Na, dann die Rüsche kommt dann ans Tageslicht. Ich weiß nicht, werden die Haare mal antupiert oder so. Ja. Na.
0: Was schätzt du, oder beziehungsweise nee, Frage 1, hast du da sehr viel selbst an deinem viktorianischen Outfit gestaltet? Oder hast du es eher gekauft?
1: Das ist eher gekauft.
0: Okay. Und wie lange brauchst du dann so, um dich da fertig zu machen?
1: Ich persönlich nicht so lange, aber wenn wir uns da die Girls im Bunde angucken, die dabei waren, das waren dann schon gute 4 Stunden Make-up. Wir hatten uns ein Airbnb genommen und dann haben die da gesessen und sich fertig gemacht und mit meinem Kumpel war ich dann schon mal frühstücken außer Haus.
0: Jetzt weiß ich gar nicht mehr, wie waren die Wetterbedingungen denn an dem Tag?
1: Das war auch sehr heiß. Es war nicht so heiß, wie es danach wurde, bei Wacken zum Beispiel oder beim Mainstream. Aber es war stellenweise unangenehm, wenn man da so im offenen Park saß und die Baumplätze waren schnell weg.
0: Okay, verstehe ich. Ich denke dann immer, wenn da so viel Effort dann in die Aufmachung gesteckt wurde und das dann so warm ist, dann muss es doch auch sehr schwierig sein, sich dann noch so zu präsentieren, oder?
1: Oh ja, aber Spezialtrick, ich meine, es ist ja ne, viktorianisch, der Fächer gehört zum Outfit dazu.
0: Den hast du uns hier heute auch mitgebracht, ja, nicht wahr? Klar, den habe ich doch gerade schon gesehen. Jetzt darfst du einmal damit offiziell wedeln, weil wir werden ja heute auch mitgefilmt, ausnahmsweise. Sehr schick, sehr schick. Ja, ich glaube doch, das ist wirklich dann gut, dass das damit zum Outfit gehört. Kommt vielleicht dann auch besser als der Ventilator an dem Tag.
1: Ja, hat man auch einige gesehen. Naja, ja. Also.
0: Und wir waren ja gerade schon etwas bei dem Essen, bei dem Picknick. Du sagtest ja schon, einige haben sich darauf spezialisiert, auf das Gebäck. Da hätte mich jetzt noch interessiert, was gab es denn dann noch so für Leckereien? Waren die dann auch speziell auf die viktorianische Zeit angepasst oder hat man da auch einen Snickers neben gefunden? Oder so?
1: Da muss ich dazu erwähnen, dass das viktorianische Picknick eigentlich nicht offizieller Festivalteil ist, sondern das ist so althergebracht sozusagen von den allerersten Wave Gothic Treffen, die damals stattgefunden haben. Das ist eigentlich eine freiwillige Versammlung, die die Leute da machen. Und wer was haben will, bringt das mit. Da werden keine, ne, also wie man es von Festivals so kennt, werden keine Klos aufgestellt, da kommt keine Bierbude hin oder eine Bratwurstbude oder so, ne, sondern die Leute haben das dabei, was sie mitnehmen. Und viele machen das dann eben ne, zum Teil des Events und fahren mit dem PKW an oder mit einem Bollerwagen und verstecken die dann irgendwie unter einer Tischdecke hinterher oder so und bauen sich dann halt so einen Tisch auf. Aber alles, was man da sieht, ist halt von Privatleuten organisiert und gemacht.
0: Cool. War da noch Rahmenprogramm, an dem du mitgemacht hast? Bei dem du mitgemacht hast, Entschuldigung.
1: Ja, persönliches Highlight für mich ist immer auch, sich das Völkerschlachtdenkmal anzugucken in Leipzig und den Südfriedhof direkt da dran. Als ich das Völkerschlachtdenkmal zum ersten Mal gesehen habe, dachte ich mir, wow, sowas haben wir in Deutschland. Krass. Und mein Kumpel und ich, wir sind zu einem klassischen Konzert gegangen. Das hat in der Krypta des Völkerschlachtdenkmals stattgefunden. Und dann wurden mit Violine, Piano und Trompete Stücke gespielt aus Herr der Ringe, Game of Thrones, Der Hobbit. Sehr, sehr schön.
0: Cool. Wir sprechen gleich nochmal ein bisschen weiter über das WGT. Jetzt habe ich erstmal Jaded mit Halo für euch.

0: Halo von Jaded. Gefühlt liefen Jaded jede Woche, Jaded jede Woche einen neuen Track ins Postfach. So auch diese Woche erreichte uns das eben Gehörte. Und ja, so fleißig wie Jaded ist, fragen wir uns, ob da noch Zeit für Auftritte bleibt. Und wir würden uns freuen, das Talent auf den großen Festivalbühnen wiedersehen zu können. Und ja, wir sind ja nun mal heute das Festival-Special, deswegen bleiben wir bei Festivals. Wir haben gerade schon einmal kurz über das diesjährige WGT in Leipzig Ende Mai gesprochen. Unser ausnahmsweise Reporter Jerome Tupek.
1: Hallo.
0: Ausnahmsweise, weil wir ihn als WGT-Experten dazu geholt haben, hat gerade schon von seinen Highlights gesprochen und vom viktorianischen Picknick. Jerome, jetzt möchte ich von dir wissen, was ist deiner Meinung nach für das nächste WGT noch verbesserungswürdig?
2: Verbesserungswürdig? Hm. Also ich persönlich ernähre mich vegan und ich weiß, dass Leipzig an sich eine großartige Stadt ist, um sich vegan zu ernähren. Es ist wirklich das Paradies. Von dem Festival selbst kommt da aber verhältnismäßig wenig. Auf dem eigentlichen Festivalgelände, wo die Mainstage dann auch steht, gibt's halt einen Laden, der halt voll vegan ist und der dann Sachen anbietet, so verschiedene Gerichte, irgendwie ein Reisteller und halt indisches Naanbrot, was natürlich geil ist. Aber würde ich halt immer sagen, kann man immer noch mal ein bisschen was machen, weil viele Produkte kann man auch einfach vegan machen, ohne da viel dran zu ändern. Ich weiß noch, auf irgendeinem Mera Luna, auf dem ich mal war, gab es veganen Frozen-Joghurt und ich habe mich davon ernährt.
0: Ja, Joghurt ist ja auch Veganer wahrscheinlich, sehr gesund, ne? Ich sag nur Bakterien, Kulturen und so weiter.
2: Ja, ja.
0: Also kann man das wahrscheinlich schon mal ohne schlechtes Gewissen machen. Genau. Wir hatten, was ist noch verbesserungswürdig, und jetzt würde ich gerne noch von dir wissen, wir hatten ja gerade schon gemerkt, du hast vor allem die Musik hervorgehoben. Bist du, oder was macht dir am meisten Spaß an dem Festival? Sind es halt eher die Auftritte oder ist es dann auch drumherum viel?
2: Es ist das Gesamtpaket. Das Drumherum gehört dazu. Es gibt den berühmten Spruch, der lautet, jedes WGT ist anders. Weil einfach dass ein Festival ist, das in einer Großstadt stattfindet und die ganze Stadt stellt sich darauf ein. Das ist wie Wacken in Berlin. Also man kann hin, wo man will mit diesem Festival-Ticket. Man hat ein öffentliches Verkehrsticket quasi am Arm und es gibt unfassbar viele Angebote, die man machen kann. Man kann ins Museum gehen, man kann irgendwelche Konzerte mitnehmen, die genau dafür gemacht werden. Also jetzt nicht explizite Gothic-Konzerte, sondern ich meine sowas wie das klassische Konzert von dem Herr der Ringe Game of Thrones Orchester. Es gibt Führungen, vor allem über den Südfriedhof eigentlich immer wieder. Es gibt Lesungen und es gibt dann eben auch noch die Bands, die Musik, die Konzerte an den verschiedenen Locations überall in der Stadt. Und wenn man schon mal durch die ganze Stadt uckelt, um jetzt irgendeine Band zu sehen, die man unbedingt sehen will, dann bietet es sich natürlich auch an, zwischendurch mal in irgendeine Bar zu gehen oder irgendein Restaurant mitzunehmen, das man noch nicht ausprobiert hat. Einfach weil es da ist und weil ein Mann gerade da ist. Und das ist so der größte Spaß am WGT, dass man so wirklich eine ungebundene Erfahrung hat. Und das ist quasi ein dezentralisiertes Festival. Und das mag ich daran besonders. Du kannst hingehen, wo du willst, und es passiert trotzdem immer irgendwas Geiles.
0: Ich persönlich war jetzt noch nicht da. Magst du mir noch mal so ein bisschen von dem Aufbau, den du jetzt schon ein bisschen geschildert hast, erzählen? Weil ich stelle es mir jetzt gerade vielleicht wie das Bochum total in noch größer vor, aber irgendwie glaube ich das nicht so.
2: Das Bochum total ist ja so aufgebaut, dass man eine Festivalstrecke hat, quasi, die man abgehen kann. Und hier ist das so, dass man das Messegelände hat. Das ist dieses Hauptfestivalgelände. Da sind dann, ne, wie man es kennt, so ein paar Buden aufgebaut. Dann gibt es natürlich auch wieder Kirmespreise. Ne? Und da steht die große Mainstage, wo man dann die Headliner abends oder nachts sehen kann. Und jede Stage ist an einem anderen Ort in der Stadt. Und deshalb hat man auch mit dem Festivalticket automatisch ein Öffi-Ticket, denn sonst würde man gar nicht dahin kommen. Das eine ist im Stadtbad, das ne, trockengelegt wurde und jetzt spielen da halt Bands drin. Das scheppert übrigens sehr, weil es ist ja halt, ne? Schön. und dann spielt wieder eine andere Band in in einem kleinen Schloss, ne, wo man dann die Atmosphäre hat, ne, als wäre man jetzt besonders edel, als wäre man reich. Keine Ahnung. Dann gibt's auch wiederum so irgendwo ganz anders in der Stadt so kleine Punk-Schuppen, ne, wo dann so eher klassischere Punky- und Post-Punky-Bands auftreten, die man dann mitnehmen kann. Man muss sich von vornherein so einen kleinen Plan machen, wann man wo sein will. Und man muss sich sehr wenig vornehmen für dieses Festival. Weil entweder kann man immer an der Mainstage sein, aber da fährt man halt dann auch wirklich 15, 20 Minuten hin mit den Öffis. Oder man ne, tourt, man pilgert von Ort zu Ort, um da sich Bands anzuhören, die man hören will.
0: Vielen lieben Dank, Jerome, dass du heute hier warst, um uns ein bisschen deinen Eindruck zu schildern vom WGT in Leipzig dieses Jahr. Ja, vielleicht hören wir uns ja nächstes Jahr wieder. Schauen wir mal. Gleich beziehen wir dich aber noch ein bisschen ein, weil du warst ja noch auf einem weiteren Festival, auf dem wir auch waren. Vielleicht kannst du uns nachher gleich auch noch ein paar Takte zu erzählen. Wir machen jetzt erstmal mit großen Talenten weiter, die wir sehnsüchtig ebenfalls auf der Bühne erwarten. Das sind Deception. Ja, um diese Band war es etwas länger still, aber sicherlich hat sich die Band auf den Sommer vorbereitet und möglicherweise auch auf etwas Urlaub, beziehungsweise haben diesen genossen oder sich zurückgezogen, um jetzt kreativ wieder rauszuhauen. Da habe ich M.I.U. für euch.

0: Deception mit M.I.U. Habt ihr gehört? So, wir haben gerade über das WGT gesprochen und jetzt am vergangenen Wochenende fand ja wieder ein großes Festival statt. Nicht das, was wir jetzt besucht haben, aber mindestens genauso bekannt, würde ich sagen. Am Samstag und am Sonntag war wieder das Mera Luna in Hildesheim. Die Temperaturen waren hot. Hotter, wie wir gerade gehört haben, als auf dem WGT. Ich kann ungefähr erahnen, wie sich das angefühlt haben muss. Kevin nickt auch schon.
1: Oh ja, ich erinnere mich. Es ist nur 2 Wochen her.
0: Nicht wahr? Echt nur 2 Wochen. Mir kommt das schon wieder vor, als wäre das letztes Jahr gewesen.
1: Egal. Könnte aber auch vorgestern trotzdem gewesen sein.
0: Genau das. Ja. Aber da sprechen wir ja gleich drüber. Wir halten
1: uns noch zurück.
0: Genau, wir halten uns noch zurück. Die meisten können sich da schon denken. Wir haben es vorher auch schon ja angekündigt gehabt, aber egal, wir halten uns zurück, denn es geht jetzt gerade noch um das Mera Luna. Also es war verdammt hot, aber nicht nur das Wetter, sondern auch das Line-Up. Unter anderem waren Within Temptation und Saltatio Mortis mit am Start und natürlich, haben wir gerade schon gehört, also die waren auch schon beim WGT, Lacrimosa.
1: Wie auch auf dem WGT, genau.
0: Genau. Programmpunkte technisch kann ich gar nicht so viel dazu sagen, aber Kevin hat schon mal nachgeschaut, was nächstes Jahr beim Mera Luna geht, oder?
1: Ja, genau. Und da war ich dann doch ein bisschen überrascht, als ich gesehen habe, dass ganz oben in der ersten Reihe an dritter Stelle tatsächlich Feuerschwanz stehen. Und ne, das ist ja wirklich eher so eine Mittelalter-Rock-Mittelalter-Metal-Band mittlerweile auch schon ein bisschen. Und war dann ein bisschen überrascht, aber wie auch Jerome dann gerade schon gesagt hat hier gerade, während der Song lief und wir uns darüber unterhalten haben, es gibt eigentlich schon eine ziemlich große Schnittmenge aus Leuten, die generell entweder Interesse an einem Mera Luna, an einem WGT haben, so ein bisschen in der Goth-Szene sind, aber auch von Metalheads und dann mit der Mittelalter-Szene. Also eigentlich auf jedem Mittelaltermarkt, auf dem ich immer unterwegs bin, da sieht man auch eigentlich regelmäßig Leute in schönen Goth-Gewändern rumlaufen. Und das scheint meine Theorie da in der Hinsicht auch nur wieder ein bisschen zu befeuern.
0: Ja, Kai befeuert das auch. Er nickt hier schon ganz fleißig.
2: Ja, ging ja bis gerade eben nicht anders.
0: Möchtest du was dazu sagen?
2: Ich war selber noch nicht auf dem Mera Luna. Also ich wollte da eigentlich schon immer mal hin. Aber ich weiß halt auch, dass da sehr viele Menschen mit Gewandung rumrennen. Also das ist tatsächlich so. Und dadurch, dass alles beides aus dem Klassischen kommt, also die klassische Musik ist ja die Grundlage im Prinzip von diesem Mittelalter, beziehungsweise natürlich auch das, was man jetzt im Rock hat, das würde dann dementsprechend dann auch zeigen, dass die gleich Wurzeln haben und natürlich auch dann die gleichen Ideen und die mögen sich dann auch.
1: Und vielleicht, ich kann mir eigentlich auch gut vorstellen, weil Jerome hat ja auch gerade schon gesagt, dass WGT ist dann vielleicht auch so ein Ort, wo man dann nochmal unter Gleichgesinnten ist und dann die eigene, dieses, was andere vielleicht eher als exotisch ansehen mit so Goth-Gewändern, dass es dann eher als normaler angesehen wird, könnte ich mir vorstellen, dass es dann vielleicht auch als Occasion genommen wird, als Anlass dann schön auf so einem Mittelaltermarkt auch eben genau die gleiche Kleidung anzuziehen, weil man da auch unter ja Gleichgesinnteren ist. Und vielleicht auch dann eher weniger schräg angesehen wird, als leider dann auch im Alltag immer noch leider gang und gäbe ist.
2: Ja genau, also die ganze Mittelalter-Kostümierung bzw. Gewandung haben die ja auch auf sämtlichen Festivals, die wir so bisher besucht haben, also Wacken. da hat man halt auch den Battle Merchant und dementsprechend auch Leute, die auch den Wikinger-Style lieben. Es gibt auch die Wikinger-Stage und man merkt schon, da ist so ein bisschen die Verwurzelung von... Und natürlich ist es auch so, dass es immer wieder gut anzusehen ist. Also gerade die Gothic-Schiene, die manche Leute dann kostümiert dann fahren, das ist der Wahnsinn einfach. Teilweise da kommt man aus dem Staunen nicht mehr raus.
1: Ja, aber Feuerschwanz sind natürlich nicht die einzige Band, die da ist. Nein. Da waren wir nämlich ja gerade eigentlich. und was mich ja begeistert, ist zum Beispiel VNV Nation. Die höre ich tatsächlich selber auch gerne. Das ist so eine Band, mit der ich auch unter anderem groß geworden bin, weil mein Vater auch viel in der Szene eigentlich musikalisch unterwegs war, VNV Nation, Frontline Assembly, Front 242 und wie sie alle heißen. Und VNV Nation ist irgendwie was, das ist bis heute, weiß ich nicht, einfach, das ist einfach immer noch da. Aber der große Headliner, wie Jerome mir verraten hat, sind tatsächlich eher die Sisters of Mercy. Und ich bin tatsächlich überrascht, dass es die noch gibt, muss ich ganz ehrlich sagen. Aber finde ich geil. Also ich glaube, die könnten live richtig, richtig abräumen.
2: Wahrscheinlich.
0: Hör mal, da merke ich gerade, Kind, du hast mir nicht zugehört.
1: Ich habe dir nicht zugehört.
0: Du hast mir nicht zugehört. Ich habe dir vor Wochen erzählt, dass ich The Sisters of Mercy schon mal auf dem Wacken interviewen durfte.
1: Stimmt, ja doch. Ich höre dir schon zu, mein Gedächtnis ist einfach nur wie ein Sieb, auf das ich leider keinen Zugriff habe.
0: Ja, ja, das kommt mir so bekannt vor.
2: Schräger Seitenblick. Auch nicht anders. Alles gut.
1: Kai, wir verstehen uns.
0: Kai war da auch mit dabei bei diesem Interview.
2: Ich wurde nicht gefragt, ich bin neutral wie die Schweiz. Also.
0: So. Ja, um euch mal hier schnell wieder zu retten und nochmal hier weiter um ein anderes Thema zu kommen, was ich noch sagen wollte. The 69 Eyes, die waren dieses Jahr auch mit dabei auf dem Mera Luna. Die Vampires of Helsinki. Ja, und die haben relativ früh auf dem Mera Luna gespielt für ihre Verhältnisse. Und ja, man munkelt, dass die Herren alt werden und dass es ja auch sehr heiß war und sie sich dann halt nach dem Auftritt ihre Ruhe verdient haben. Und deswegen spielen wir jetzt gleich erstmal The 69 Eyes mit Devil's Rose. Und weil wir jetzt die ganze Zeit davon geredet haben, spielen wir danach auch Lacrimosa mit der Morgen danach.

0: Lacrimosa mit Der Morgen danach. So ein bisschen der Morgen nach Festivals ist gerade bei Jerome, würde ich sagen, denn ihr hört hier im Hintergrund zwischendurch mal jemanden leicht husten.
1: Ja, Wacken hat mich mitgenommen. Die Nordmann-Grippe.
0: Oha, oha. Dazu kommen wir ja gleich. Aber Jerome, du wolltest noch mal was zum Mera Luna loswerden. Ja, du warst ja auch schon in der Vergangenheit da.
1: Ja, genau. Ich habe vor den letzten paar Songs fielen so Vokabeln wie Kostüm, Gewandung. Es ging um den Dresscode der schwarzen Szene. Und da wollte ich noch mal dazu sagen, es gibt natürlich sehr, sehr viele Leute da draußen, die sagen, ach komm,

0: oder Angst zu haben, man fällt auf, wenn man einfach nur ein Band-Shirt trägt oder so. Das ist immer noch ganz normal.
1: Ich wollte gerade sagen, neben den Shirts, wo EBM draufsteht, ist da sicherlich auch das ein oder andere Metal-Shirt dann dabei, nicht
0: ja,
1: wahr?
0: Ja, ja, natürlich.
1: So, dann haben wir hier einen Programmpunkt, zu dem kommen wir jetzt. Es ist nämlich wieder soweit. Wir präsentieren euch die deutschen Alternative Charts, kurz DAC. Viel hat sich bei den Singles nicht verändert, denn sowohl in Kalenderwoche 31 als auch 32 bleiben die ersten drei Plätze unverändert. Das wären als erstes Sarah Knox mit Under Attack, dann Endzustand mit Maschinenangst und Suicide Commando mit Control and Consent. Dagegen hat sich bei den Alben schon etwas getan. Evanescence büßen die Krone ein und Shinedown sind nicht mehr unter den Top 3. Daraus ergibt sich also Platz 1 für Moonspell mit Far From God und Platz 2 Evanescence mit Sanctuary sowie Platz 3 Armored Saint mit Emotion Factory Reset. Auch wenn Control und Consent von Suicide Commando in eurer Gunst steht, haben wir für euch bereits die nächste Single von Joanne, die sicherlich ein guter Nachfolger in den Charts wäre, nämlich Suicide Commando mit Destroyed Signal und Destroyer of the Words.

0: So. Suicide-Kommando heißt das natürlich. Wie konnte ich denn auch anders? Das muss an der Hitze und nicht an meinen Englischkenntnissen liegen. Nein. Aber die Herren hier haben natürlich großzügig drüber hinweggesehen. Ich korrigiere das jetzt hier trotzdem. Mensch. So, einer der Herren wird sich jetzt auch gleich von uns verabschieden, leider. Der ja. Jerome. Der hat noch Klausuren vor sich, habe ich gerade gehört.
1: Ja. Keine leichte, keine angenehme.
0: Oh, dürfen wir einmal ganz frech fragen. Was denn für eine?
1: Einführung in die künstliche Intelligenz.
0: Sehr geil, ja.
1: Eine reine Formelwucht. Ich bin gespannt.
0: Ja, Kai weiß noch gar nicht, was du studierst. Magst du es einmal verraten? Weil ich wüsste, er ist da sehr dran interessiert.
1: Ich studiere den Master of Cognitive Science im Moment und habe einen Hintergrund in Philosophie. Ja, man kann nach Philosophie in Cognitive Science rein.
2: Sehr gut.
0: So, du hattest mir mal gesagt, alles mit Gehirn, aber auch Computern irgendwie, ne?
1: Ja, genau. Alles, was sich ums Gehirn dreht und was im Gehirn passiert. Also ne, man guckt sich an, wie sind zum Beispiel verschiedene Lernalgorithmen im Gehirn realisiert, ne, wie funktioniert Dopamin eigentlich, ne, und ja, so ein Quatsch.
0: So ein Quatsch. Meine Güte, genau. Weil ja alle nicht damit funktionieren. Nein. Ja, hört sich auf jeden Fall an, als wäre es gut, wenn du da jetzt auch gleich noch für weiter lernst. Mhm. Das, bevor wir dich jetzt entlassen und zu dem Festival übergehen, wo wir alle vier waren, möchte ich zu diesem Festival dann einmal kurz hören, was du dazu zu sagen hast. Das war das diesjährige Wacken Open Air.
1: Wacken. Für mich war es das allererste Wacken und es war mein erstes Metal-Festival seit 2019. Das sind sehr viele Jahre. Und ich muss persönlich sagen, mein Eindruck war wirklich, wirklich gut. Ich weiß auch gar nicht genau, wo das herkommt, wahrscheinlich allein vom letzten Jahr, aber was ich erwartet habe, war eine Schlammschlacht und riesige Pfützen, wo ich mich drin suhlen kann und muss, weil ich es sonst nicht richtig genieße. Ne, gehört irgendwie dazu, das innere Schwein mal rauszulassen, aber was ich gekriegt habe, war die Wüste und ich musste ein Cowboy werden. Ohne Hut durfte man sie gar nicht erst raustrauen. Ja, dazu kam dann der Staub, der da rumgeflogen ist und einem so ein bisschen in der Lunge rumgetänzelt ist. Da kommt hier auch meine Krankheit her. Und dann ein ne, Staubtuch, Sonnenbrille, Hut. Das war schon sehr westernmäßig alles. Mein Gesamteindruck war wirklich, wirklich gut. Immer wenn ich bei anderen Festivals einen Moment hatte von, oh Mensch, an der Stelle, da müsste jetzt eigentlich ein Ordner stehen, damit das sauber läuft, weil sonst ne, haben wir hier das und das ein Problem. Und das läuft dann einfach nicht richtig, das funktioniert dann nicht. Und das hatte ich bei Wacken nie. Zu keinem Moment dachte ich mir, hier müsste jetzt einer sein, der X macht, weil immer war dann da jemand, der das gerade macht. Ne? Also wirklich ein Sunny-Zelt direkt an der Mainstage. Wenn man mit dem Auto angekommen ist, ist man von Ordner zu Ordner geleitet worden ne? Und immer mit einem Handwink die nächste Biegung gemacht, wirklich. Es gab so Signalposten, dass man sich auf dem Festivalgelände orientieren konnte, damit auch so ein Vollidiot wie ich sein Zelt wiederfindet. Nachts nochmal ein bisschen anders, okay, aber ne? Ich habe mir gemerkt, Pfosten M und nachts war der weg.
0: Ach so, ist gewandert wahrscheinlich, ne?
1: Also insgesamt wirklich, wirklich eine geile Erfahrung und ich bin froh, die einfach mal gemacht zu haben. Bisschen teuer, aber geil.
0: Ja, da bist du noch unter 25?
1: Nein.
0: Schade, denn da haben wir jetzt gleich auch noch News für euch da draußen. Jerome, es war eine Freude, dass du bei uns warst. Danke dafür.
1: Vielen, vielen Dank. Es war mir ein inneres Blumenpflücken.
0: Wir anderen, wir hören uns hoffentlich gleich weiter, denn da geht es nochmal eine Stunde rund mit Metal Mania und vor allem Wacken. Ja, wir hören dann zum Abschluss von dem Melancholia-Part jetzt aber noch Comic Christ mit Desolation.

0: Einen wunderschönen guten Abend für die, die jetzt vielleicht erst eingeschaltet haben. Den sei gesagt, es ist Metal Mania am Start, aber wir haben schon seit einer Stunde das Festival Special. Habt ihr Pech, wenn ihr jetzt erst eingeschaltet habt.
1: Aber wir freuen uns natürlich über alle, die jetzt auch noch dabei sind, denn jetzt geht's erst richtig los.
2: Genau. Wieder eine neue Runde und Runde.
1: Nächste Runde geht rückwärts.
0: Ja, ich hatte gerade auch ein bisschen schlechtes Gewissen auf der Fahrt hierhin, weil mir Sintais einfielen, hier sogar kurz davor noch. Ich habe nichts gepostet. Ja, das mit den Social Medias, das funktioniert einfach nicht so gut.
1: Diese Social Medias, ja.
2: So Medias der Social.
0: Echt, ey. So ein Ärger, Mensch. Aber hole ich noch nach, ganz bestimmt, weil diese Sendung, also auch schon, genau, jetzt kommen die guten News, falls ihr die erste Stunde verpasst haben solltet. Das könnt ihr alles nachholen, denn diese Sendung wurde, wie gehabt, mitgeschnitten und wird bei NR Vision veröffentlicht. Und diesmal nicht nur als Audiodatei, sondern wir zu sehen in unserer ganzen Schönheit und Pracht. Tada! Ja, denn it is a special, also machen wir hier Special Moves. Und
1: achso, tanzen wir heute noch, oder wie?
2: Anscheinend.
0: Ich wollte sagen, damit, dass das ein Special Move ist, dass wir jetzt dann halt auch mal wieder zu sehen sind.
1: Ah.
0: Ja, im Internetfernsehen.
1: Ach so, das Internetfernsehen, ja dann.
0: Und nicht nur, NR Vision strahlt auch aus im Nicht-Internetfernsehen, was heute auch über Internet läuft, wahrscheinlich. Aber manche haben bestimmt also noch Schüssel oder Kabel. So.
2: Alles Einheitsbrei. Neumodischer Kram.
0: So, auf jeden Fall. Ja, wir machen weiter. Vorhin in der ersten Stunde haben wir schon angefangen, über Festivals zu sprechen. Das waren primär das WGT in Leipzig und auch das Mera Luna. Und dann haben wir aber auch schon mit dem Festival gestartet, auf dem wir so waren und was jetzt in dieser Stunde besonders Thema sein wird. Wir waren auf dem Wacken Open Air.
2: Wacken!
0: Und darüber wollen wir jetzt mit euch sprechen.
1: Jawohl.
0: Ich fange auch direkt mal an, denn wie ich im Nachhinein mal wieder feststellen durfte, man bekommt auf dem Wacken Open Air, selbst wenn man vor Ort ist, nicht alles mit. Ich würde ja sogar behaupten, man bekommt weniger vor Ort mit, als wenn man es von außen betrachtet. Also es waren ja dann doch wieder anscheinend 85.000 Menschen da. Ja. Und erst im Nachhinein habe ich gesehen, dass da wohl auch ein Stand von einem Optiker vor Ort war, den ich sehr gerne besucht hätte. Dass ich ihn nicht gesehen habe, erklärt jetzt wahrscheinlich auch, warum ich ihn gerne besucht hätte.
1: Ja. Ich wurde von dem riesigen pinken Oktopus abgelenkt.
0: Ja doch, den habe ich auch.
1: Das wäre schlecht gewesen, wenn nicht.
0: Clickbait?
2: Ja, das blinkt dann irgendwie und man möchte einfach nur draufklicken und dann, ja.
0: Ach so. Ja, das war der Energielieferant, für den wir uns auch beinahe entschieden hätten. Der Oktopus.
2: Oha.
0: In der Vergangenheit.
2: Die übernehmen alles, die Kraken.
0: So. Das war etwas, ja, wie gesagt, das ist mir dieses Jahr wieder sehr schnell aufgefallen, dass ich so vieles einfach vor Ort überhaupt nicht mitbekommen habe. Ist zum Teil auch gar nicht möglich. Ne, wir hatten ja schon in den vergangenen Jahren drüber gesprochen, es finden einfach so viele Konzerte parallel statt, die man vielleicht gerne alle besuchen würde und man kann sich schlecht teilen. Dann gibt es aber gleichzeitig jetzt zum Beispiel für uns Pressemenschen im Pressezelt auch noch eine Pressekonferenz, die super interessant wäre. Und dann ist da aber, weiß ich nicht, auf dem Wasteland auch noch ein Kampf, den wir gerne anschauen würden. Also egal wie man es macht, man verpasst es immer. Was sind denn für euch Dinge, wo ihr im Nachhinein festgestellt habt, die hätte ich gerne besucht, habe ja aber nichts von mitbekommen, dass es die gibt. Fangen wir mal bei Kai an.
2: Ja, also ich wäre tatsächlich gerne mehr in der Wasteland Area. Hätte mir gerne mal alles nochmal genau angeschaut, weil auch da hatten die wohl ein Programm aufgestellt. Ich habe auch irgendwie was von Wrestling gehört und von irgendwelchen Showkämpfen. Ja, das soll die wohl gegeben haben. Also ich war auch ein bisschen überrumpelt mit dieser Information. Natürlich, bandtechnisch hätte ich sehr, sehr gerne noch alles am Samstagabend bzw. Sonntagnacht noch mitgenommen. Das ging aber leider nicht, weil wir sehr früh aufgebrochen sind, aus gegebenen Anlass. Ja, das so von meiner Seite.
1: Ja, also bei mir sind es vorrangig die Bands, die ich nicht sehen konnte, weil zeitgleich eine andere Band gespielt hat, die ich noch lieber sehen wollte und mich deswegen dafür entschieden habe. Oder Bands, die erst irgendwie um 0.30 Uhr oder noch später gespielt haben. Zum Beispiel Sepultura hätte ich wirklich sehr gerne gesehen, weil das jetzt ja auch deren Abschiedstournee war. Und da hätte ich mich echt drauf gefreut. Oder zum Beispiel Ailstorm, die haben in der Nacht von Samstag auf Sonntag, also quasi als allerletzte Band, auf dem Festival haben sie gespielt von 1 bis 2 Uhr nachts und halt 6 Stunden später haben wir uns auf den Weg gemacht und sind nach Hause gefahren. Und ja, da haben wir dann auch gesagt, vielleicht sind die paar Stunden Schlaf dann doch wichtiger, um heile zu Hause anzukommen, als dann noch die letzte Band mitzunehmen. Das war natürlich der einzige Grund. Ich war natürlich noch topfit körperlich und hätte das auf jeden Fall noch mitmachen können und wollte auch gar nicht direkt schlafen gehen, weil ich total müde war. Nein, ich bin jung, ich bin fit. Ich hätte das natürlich alles wegstecken können, aber ich habe die Erwachsenenentscheidung getroffen, ganz klar.
0: Ich wollte gerade sagen, wolltest du das nicht noch mal ein bisschen unterstreichen, dass du hier der Junge und Fitte von uns bist, ja? Willst du das noch ein bisschen unter die Nase reiben?
1: Darum ging es mir nicht.
2: Hat der einen getroffen? Kann das sein?
0: Gar nicht.
1: Ich muss mir das ein bisschen selber einreden. Ich hätte die wirklich, wirklich gerne gesehen. Aber auch zum Beispiel Thorsten Sträter, der war ja auf der Welcome to the Jungle noch. Aber so viele Bands, so wenig Zeit.
0: So ist es.
1: Was hättest du denn gerne gesehen?
0: Auch Sepultura, aber wir waren halt, das muss ich sagen, und das war auch sehr schön, bei Freunden noch am Samstagabend eingeladen. Ja, die hier hinter der Kulisse arbeiten, bei CT das Radio, Klaas und Ute.
1: Einmal ein Winken in die Kameras.
2: Das war der gegebene Anlass,
1: wie ich genau meinte. Genau.
0: So, und da hat indisches Butterhähnchen auf uns gewartet, oder Hühnchen, Butterhühnchen.
1: Okay.
0: Und das war schon ein Gedicht. Und danach habe ich die allererste Runde Munchkin in meinem Leben gespielt. Also von daher hat sich das trotz allem gelohnt. Aber ja, ich hätte Sepultura schon noch gerne gesehen gehabt. Aber ist wie es ist. Wir haben bei all der Begeisterung die Fakten vergessen, die man mal so ein bisschen berichten kann. Ich weiß jetzt tatsächlich gar nicht mehr, dass wievielte Wacken es war.
2: Das heißt 1990, also.
1: Nee, es war jetzt die 35. Ausgabe, deswegen war das ja die Jubiläumsausgabe.
0: Stimmt. Ich hatte da noch irgendwie was im Kopf, aber wie das so ist. Ja. Und dann kam ja 2 Jahre, ist es ja ausgefallen, deswegen kam ich jetzt schon wieder mit den Zahlen nicht hinterher. Genau, es war das 35. Wacken Open Air. Ganz zum Schluss war es diesmal anscheinend dann doch endlich wieder ausverkauft. Da hatten wir schon des Öfteren drüber berichtet gehabt. Ich habe jetzt nur meine Headliner auf dem Schirm. Das war unter anderem In Flames. Wer war denn noch so ein Headliner von den Bands, die ich nicht so gehört
1: habe? Also In Flames war ja nicht mal ein Headliner. Ja. Also die eigentlichen Headliner waren ja Def Leppard, Sabaton, Powerwolf und Judas Priest.
0: Ja.
1: Das waren so die Headliner des Festivals.
0: Und Powerwolf waren, glaube ich, auch etwas später dran, deswegen konnten wir die auch nicht mehr sehen.
1: Genau, so am Samstagabend.
0: Ne? Ja,
2: Sabaton Arch war Enemy auch da. Ging auch am Samstag.
0: Mhm. Ja.
2: Erst ab 19 Uhr, da waren wir schon unterwegs, nahezu. Ja.
0: Das ist richtig. Also doch einiges verpasst. Ja, 85.000 Menschen hatte ich gerade schon gesagt. Was ich auch tatsächlich nicht mitbekommen habe, kommen wir da mal zum nächsten Punkt. Da habe ich gar nichts von gemerkt, als wir vor Ort waren. Das ging aber schon während und nach Wacken sehr viral. Und zwar berichteten einige FestivalgängerInnen, dass sie nicht auf den Holy Ground durften, wenn sie nicht ihre Regenbogenflaggen und Fuck-Nazis-Pins und Aufnäher abnahmen. Das sorgt meiner Meinung nach zu Recht für Kritik. Allerdings fand ich es teilweise ungerechtfertigt, wie sehr das Festival dann auseinandergenommen wurde. Also zumindest bei den Berichten, die ich da so gesehen habe teilweise. Also erst einmal habe ich auf dem Holy Ground schon direkt bei der Eröffnung unzählige Regenbogenflaggen und Nazis Aufnäher gesehen. Aber ich bin auch nur N1, also N gleich 1. Ja, ich bin ja jetzt hier in der Studie nicht aussagefähig oder aussagekräftig. Als ich mir dann weitere Berichte angeguckt habe, habe ich dem entnommen, dass es wohl eher ein Problem der externen Security-Firma war, die dieses Jahr engagiert worden ist und dass, sobald das bekannt wurde, dass BesucherInnen dazu aufgefordert worden waren, diese diese Handhabe sofort unterbunden wurde. Ja, aber genau, also wie der genaue Ablauf war, das wissen wahrscheinlich nur die Betroffenen. Ich weiß nicht, hattet ihr davon was mitbekommen?
1: Nee, auch gar nicht. Mich hat das tatsächlich auch sehr überrascht. Das war, glaube ich, dann ja der Abend, also der, wo wir dann wieder angekommen sind zu Hause, da hatte meine Freundin mir das auch gezeigt auf, ja, weiß nicht, Instagram und oder Twitter, dass es da mehrere Berichte gab, dass da Leute diese Erfahrung gemacht haben. Finde ich auch krass. Also habe ich gar nichts von mitbekommen. Ich glaube, da wäre auch irgendwie der Aufschrei ziemlich groß gewesen dann zu der Zeit an dem Einlass. Aber ja, finde ich gut, dass dann Wacken da dann auch direkt Stellung zu bezogen hat. Ich weiß natürlich jetzt nicht, wie die allgemeine, ja, wie das allgemein aufgefasst wurde dann im Internet davon. Aber ich kann mir schon verstehen, dass wenn so eine Schlagzeile erstmal kommt, dass man sich darüber aufregt. Ja, aber wie du schon sagst, ist, man bekommt immer sehr viel mehr mit scheinbar, wenn man selber gar nicht da ist. Ja, aber ich hoffe auf jeden Fall, dass ich das geklärt hat oder klären konnte.
0: Bei dir, du hast auch nichts.
2: Ja, ich hatte jetzt nur, ich glaube, im Backstage-Bereich am letzten Tag, also am Samstag, da gab es wohl mal irgendwie ein Gespräch, das, was ich bei Leuten aufgeschnappt habe. Und da wurde das mal erwähnt. Und die waren sich halt auch nicht einig, von wo das herkam. Also ob das tatsächlich irgendjemand Einzelnes war, ob es eine Gruppe an Leuten war. Das blieb dann halt noch aus. Und so wie wir es ja nachher halt auch festgestellt haben, war das wohl irgendwie ein Bereich aus irgendeiner Security, die dann natürlich als Dienstleister dann vor Ort den Dienst verrichtet hatte und dann wahrscheinlich irgendwie Anweisungen gefolgt sind, die ein bisschen ausgelegt wurde. Gehe ich mal von aus.
0: Also ich kann nur hoffen, dass das nicht nochmal so vorkommt. Also bei der Pressekonferenz, da hat Holger Hübner, war das, glaube ich, gesagt, dass Wacken ja halt nicht politisch sei und sich aber dann halt immer gegen rechts oder rechtsextrem positioniert habe. Das ist jetzt aber auch nur stumpf aus meinem Gedächtnis, ne, den genauen Wortlaut, keine Ahnung. Was ich nur noch sagen kann, ist, dass ich ja schon am Donnerstag, war es glaube ich auf dem Gelände, online noch eine Regenjacke bestellt hatte, die es vor Ort dieses Jahr nicht gab. Da gab es dieses Jahr nur diese 12 € dünne Regenjacke. Und letztes Jahr hatte Kai aber so eine schöne dickere erworben und da meine herkömmliche Regenjacke, die jetzt schon ein paar Jahre alt war, sich langsam in nichts aufgelöst hat. Also ich hatte irgendwann so Gummi.
2: Literally.
0: Ich hatte irgendwann irgendwie so Gummistücke überall am Hals.
2: Latexbrösel.
0: Und im Gesicht. deswegen wollte ich gerne eine neue haben. Wie gesagt, es sollte diese sein. Habe ich dort dieses Jahr nicht bekommen. Deswegen habe ich sie direkt an dem Donnerstag bestellt. Noch am Samstag vor der Pressekonferenz kam dieses Paket an der Postbox bei mir an. Und als ich es dann letzte Woche abgeholt habe, fand ich da drin ein Aufkleber Metalheads gegen Metalheads Against Racism. Also hoffe ich oder bin ich weiter guter Dinge, dass das nicht nochmal so vorkommt.
1: Und ich glaube, du kannst auch den FestivalgängerInnen da nicht annähernd möglich verbieten, mit ihren LGBTQ-positive Patches rumzulaufen. Und ja, also nicht nur das, aber auch alle möglichen Regenbogenflaggen und andere Pride-Symbole, okay, und auch vor allem die ganzen Fuck-Nazis-Sticker. Also ich glaube, fast, also 4 von 5 Kunden haben eigentlich einen Fuck-Nazi-Aufnäher. Und das wird sich, denke ich, auch so weiter fortsetzen.
0: Halten wir die Daumen. Du hast vorhin von A-Storm gesprochen. Den habe ich jetzt hier für dich mit Frozen Piss

0: Frozen Piss 2 von Alestorm. Und war es jetzt besser als Frozen Piss 1?
1: Ich finde schon, ja. Und man muss ja auch sagen, Piss ist ja auch so umgangssprachlicher Begriff in dem englischsprachigen Raum für so Plörre, auch gerne für Bier genutzt. Ich glaube, da hatten ein paar WackengängerInnen auch ihre Meinung dieses Jahr zu.
0: Ach so.
2: Kann ich gar nicht verstehen.
0: Nicht nur WackengängerInnen, wenn ich das richtig in Erinnerung habe.
1: Stimmt,
0: da war was. Kommen wir in ein paar Wochen zu, wenn wir ein Interview mit JC von Denko Jones präsentieren.
1: Stimmt, der hatte dazu auch was einzuwenden, ja. Ja.
0: Deswegen bleibt gespannt und hört einfach fleißig Metal Mania, damit ihr wisst, wovon wir da so reden. Was dieses Jahr meinem Gefühl nach, da habe ich jetzt ehrlich gesagt auch nicht weiter nach recherchiert, aber was meinem Gefühl nach wieder besser lief, war die Integration des Dorfes. Kann das sein?
1: Mhm. Inwiefern besser?
0: Wir hatten, wann war das? Vor 2 Jahren, glaube ich, mit ein paar, wie nennt man es? Nicht Wärter, die
2: Stewards.
0: Stewards, danke. Mit ein paar Stewards gesprochen, die aus den umliegenden Dörfern waren. Und da war der Eindruck, dass seit der Übernahme vom Wacken Open Air von diesem amerikanischen Unternehmen, dass nicht mehr alles so dörferfreundlich ist, also dass die umliegenden Dörfer nicht mehr so einbezogen wurden und Tickets, die die Dorfbewohner vorher bekommen haben, jetzt halt einfach so in der Form nicht mehr bekommen hatten. Und wenn man durch die Gegend gezogen ist, hatte ich auch den Eindruck, dass in den Dörfern drumherum weniger Wackenbock war. Also das war jetzt mein persönlicher Eindruck, aber kann auch von dem Gespräch damals so ein bisschen beeinflusst worden sein. Mhm. So. Und wobei wir ja auch, also so doll unterwegs waren wir jetzt, glaube ich, letztes Jahr nicht im Wackendorf, ne? Oder in Wackendörfern.
2: Nee, da war auch viel mehr zu tun. Also wir hatten da sehr viel Planung, sehr viel Organisatorisches und waren eigentlich nahezu immer im Camp. Wir waren mal unterwegs, kleinere Einkäufe machen, aber das war alles auf gesunden 4 Rädern.
0: Aber auch da hättet ihr dann mitbekommen, wenn da viel außerhalb los gewesen wäre, ne?
2: Nee, das würde ich jetzt nicht sagen. Also wirklich mitbekommen tust du es eigentlich nur, wenn du dich auch mal mit Leuten unterhältst und wenn du natürlich auch mal die ganzen Seitenstraßen abklapperst, wo, ich sag mal, Garagenverkäufe getätigt werden, wo Bierstände sind, wo Leute ein frisch gezopftes dann haben. Also wo man dann halt wirklich mit den Leuten sich unterhalten kann. Und da kriegst du natürlich auch mit, ob da Unmut vorhanden ist oder ob dann, ich sag mal, Leute mit denen zurande kommen, was denen jetzt sozusagen vom Organisator noch an Möglichkeiten gegeben wird. Ja.
0: Also ich hatte den Eindruck, dieses Jahr auf jeden Fall waren die Dörfer wieder mittendrin statt nur dabei. Wir waren ja auch beim Edeka zum Beispiel und da ist ja so ein Dorf Edeka, daneben ist der Dorf Netto und dann ist da jetzt noch ein Merchandise-Laden.
1: Metal Merchant, ja. Der ist ja schon ein bisschen länger.
0: Ja, und
2: do it.
0: Und auf jeden Fall war es das erste Mal, dass ich mich bei einem Supermarkt wirklich anstellen musste, um reinzukommen und da war richtig fett Party.
2: That's true.
0: Von allen möglichen Metalheads. Von daher, das fand ich schön. Auch danach waren wir ein bisschen hier auf dieser Hauptstraße unterwegs und haben gesehen, dass da wieder ziemlich viele Stände sind und viele Nachbarn mitmachen. Das hat mich auf jeden Fall sehr gefreut. Wir hatten ja jetzt glücklicherweise vielleicht dieses Jahr eher Staubschlacht statt Schlammschlacht.
1: Das ist auf jeden Fall mal eine nette Abwechslung.
0: Was lachst du denn da hinten schon wieder so? Hä?
2: Ich hatte gerade einen. Alles gut.
0: Du warst auf dem Schach?
2: Vietnam-Flashback, alles gut.
0: Alles gut. Ja, gut. Also, was ich jetzt sagen wollte, war, dass trotz allem, glaube ich, gut zu sehen war, dass selbst wenn es schlammig geworden wäre, doch die Wege nochmal besser ausgebaut waren.
2: Das stimmt.
0: Ja, also, es waren zwar dann doch nicht diese Matten, die ich da letztes Jahr voller Freude besprochen hatte und auch gesehen hatte, weil sich unter diesen Naturmatten wohl angeblich das ganze Wasser dann angesammelt hat und dann eventuell wir alle weggeschwommen wären, wie auf so einem Floß, ich weiß es nicht. Auf jeden Fall hatte man sich dagegen entschieden und trotz dessen waren da viele Wege dann anderweitig gut fußläufig ausgebaut, ne?
1: Ich hatte ja, ich glaube tatsächlich, es könnte die letzte Sendung vor Wacken gewesen sein, auch in den News nochmal darüber berichtet, dass da jetzt nochmal mehr, die Wege mehr befestigt werden sollten. Und ich kann dir gar nicht sagen, was ich mir vorgestellt habe darunter. Aber ich war dann doch sehr positiv überrascht, als ich dann gesehen habe, wie es da ausgebaut war. Weil ein paar Wege gab es ja schon, vor allem wenn man vorm Festivalgelände in dem kleinen Wackinger Village war. Da hatte man ja an dieser einen Strecke immer so einen leicht befestigten Weg, weil der auch vor allem so ein Rettungsweg war. Aber davon gab es ja dieses Mal viel mehr. Und ich dachte mir auch, okay, wenn wir jetzt wirklich nochmal so ein richtiges Landunterwetter bekommen sollten, dann sind wir da echt sehr gut aufgestellt. Gut, manche Wege, also die haben natürlich nicht alle Campingplätze jetzt ausgebaut, wobei zum Beispiel bei uns vorm Sanitärhaus auch die Platten auslagen, das war auch schon mal sehr viel besser, weil da hat sich das Wasser auch nochmal besonders gesammelt in den nassen Jahren. Ja, auf den normalen Wegen, auf den Campingplätzen, da wäre man dann doch noch durch Schlamm gewartet, hätte es da wieder so viel geregnet. Aber ich würde behaupten, man hätte sich die Hälfte des Weges auf jeden Fall sehr viel besser irgendwie, also man hätte sich da sehr viel besser durcharbeiten können, weil es eben halbwegs befestigt war.
0: Ich habe auch ein, zwei Stimmen im Nachhinein gehört zum Thema Inklusion, dass es dieses Jahr auch noch ein bisschen besser gelaufen sein sollte, wenn man nicht gut zu Fuß war oder mit dem Rollstuhl unterwegs.
1: Ja, da kann ich tatsächlich so aus zweiter Hand ein bisschen erzählen. Mein Vater ist bei Metality aktiv, der Verein für Metalheads von Metalheads. Und auf dem Wacken Open Air, da findet immer am Freitag der Flyday statt, Friday is Flyday, wo dann auf der Louder Stage zu einer Band, die sich dazu bereit erklärt, eine riesen Gasse bildet in der Mitte und dann werden ganz viele RollstuhlfahrerInnen dann da durchgetragen, aber so wirklich so auf Crowdsurfer-Höhe über den Köpfen. Und ich weiß noch, letztes Jahr, als es so schlammig war, war das eine Höllenarbeit, die Leute durch den Schlamm zu kriegen. Es war quasi unmöglich stellenweise, weil wenn man die Leute dann auch trägt, man sinkt ja noch mit noch mehr Gewicht dann ein. Das heißt, die wurden irgendwie gezogen, geschoben und das muss wirklich eine untolle Arbeit gewesen sein. Und da hat mein Vater dieses Jahr auch wieder mitgemacht und meinte auch, ey, Wege jetzt sehr viel besser zugänglich, viel besser geregelt und hoffentlich ist das auch, ich meine, es ist, glaube ich, die Arbeit dafür ist erstmal nicht so schnell vorbei. Das dürfte erstmal der erste Schritt in die richtige Richtung sein. Ich meine, wir können da, glaube ich, sowieso wenig sagen, weil wir diese Wege eh nicht benutzen müssen oder darauf angewiesen sind, beziehungsweise sogar benutzen können, weil die sind ja auch extra den Leuten, die sie benutzen müssen, die darauf angewiesen sind, vorbehalten. Die sind ja extra abgeriegelt. Mhm. Aber ich hoffe, ja, dass sich da in die Richtung auch noch was weiterentwickelt.
0: Sehe ich ähnlich. Ja, ich habe mit euch vorhin ein Programm besprochen, das werde ich jetzt etwas umkicken.
2: Oh je.
0: Oh je. Weil ich schnell noch einmal die Info raushauen möchte fürs nächste Jahr, weil wir gleich zu unserem Programmpunkt Interview kommen. Es gibt für das kommende Jahr, für das Wacken Open Air, ein neues Ticket.
2: So ist es.
0: Wer mag mir darüber mehr erzählen?
2: Ich kann von mir aus anfangen. Du kannst gerne ergänzen. Da wird mit Sicherheit noch was fehlen. Also, das Ticket geht gerade an die Personen bis 25 Lebensjahren. Die kommen vergünstigt rein. Dafür wurde dann ein, was war das? Young Wacken Ticket?
1: Das Younger Ticket.
2: Younger Ticket auf die Beine gestellt. Und das soll wohl deutlich günstiger sein. Also irgendwas mit 280, 250 Euro.
1: 280, also 280 ist dann statt 350.
2: Genau. So dass man auch gerade dann in den jüngeren Sektionen dann dementsprechend die Möglichkeit schafft, dass die Leute dann nachrücken können, dass sie dann wenigstens sich durch angesparte Taschengelder möglicherweise das dann nochmal leisten können. Meistens greifen ja nochmal die Eltern unter die Arme. Wir kennen das ja auch unter anderem. Aber genau, und dass das dann erreichbar ist, tatsächlich der Traum.
0: Ich persönlich finde das sehr cool, weil ich hätte mir als Studierende, hätte ich nicht hier gearbeitet und wäre da quasi in Anführungsstrichen beruflich hingefahren. Ich hätte mir als Studierende das Wacken im Leben geleistet.
1: Ich meine, man muss ganz ehrlich sagen, es ist immer noch viel Geld. Ne? Es sind in Anführungszeichen nur 80 Euro. Ja? Wir sind am Ende immer noch bei einem Ticketpreis von 280. Das ist immer noch viel Geld. Man lässt auf dem Gelände ja auch nochmal viel Geld. Aber es ist auf jeden Fall schon mal, finde ich, eine sehr gute Geste. Und es zeigt ja auch, dass sich Gedanken gemacht werden, wie man es schaffen kann, ein jüngeres Publikum auf das Festival zu schaffen. Nicht nur anhand der Bands.
2: Mm, korrekt.
0: Und man darf, wie ich jedes Mal nur wieder sagen kann, nicht vergessen, es geht mittlerweile eine Woche, der ganze Spaß.
1: Wenn man möchte.
0: Wenn man möchte. Wenn man möchte. Es geht aber eine Woche und wir haben 4 Tage lang Bands, die spielen, auch größere Bands. Ne? Jeden Tag dann, also ab Mittwoch jeden Tag durch, bis einschließlich Samstag. Und wir haben da auch Bands dabei, wo ja schon das Ticket alleine für deren Show fast so viel kosten würde. Ne? Deswegen, da kommen wir später zu. Da hätte ich nämlich eine Band, die nächstes Jahr auftreten soll, die so ein bisschen umstritten ist. Da reden wir aber entweder am Ende der Sendung nochmal drüber oder dann halt in der übernächsten Woche. Jetzt machen wir mit einer Band weiter, die für Kai und mich besonders war.
2: Jetzt bin ich aber mega gespannt.
0: Da haben wir schon unser 11-jähriges verpennt und dann verpennst du jetzt auch noch unsere Band.
2: Lass mich jetzt überraschen. Also das ist ja ganz klar.
0: Wir kommen zu Any Given Day und ich habe den Song dabei Get That Done und die haben wir uns auf dem Wacken Open Air auch ganz genau angeguckt.

0: Song von Visions of Atlantis übergehen, möchte ich Kai und Kevin einmal fragen, was sie denn für einen Eindruck von Mick und Herb an dem Tag des Interviews hatten. Diesmal fängt Kevin an.
1: Okay, ich muss sagen, das waren zwei sehr sympathische Typen. Also das hat wirklich Spaß gemacht, mit denen zu quatschen, und man hat denen auch einfach angemerkt, die brennen für das, was die da machen. Ich meine, vielleicht einfach mal, um das, ne, für euch, die ihr uns gerade zuhört, einmal zu veranschaulichen. Wir haben die nicht einfach nochmal interviewt, indem wir da voreinander saßen. Also ich meine, irgendwo schon, aber wir saßen halt in unserer normalen Festivalkleidung und die saßen in ihrer Bühnenkleidung da. Das heißt, die hatten schon sowas schön Piratiges an sich. Der Sänger hatte jetzt zwar seinen schicken Hut nicht auf, den er dann beim Auftritt auf hatte, aber die waren schon schön in Schale geworfen in ihrer Gewandung. Die haben auch, ich glaube, eine halbe Stunde nach dem Ende des Interviews auf der Bühne schon gestanden. Vielleicht war das auch so ein Zeitding, aber du hast gemerkt, die fühlen sich damit wohl, die haben Spaß daran, die haben auch immer wieder betont, das ist es, was wir machen wollen. Wir finden es geil, wir finden es super, dass wir jetzt mittlerweile so richtig unseren eigenen Ton gefunden haben, unseren eigenen Stil, und ja, war einfach schön, mit denen zu quatschen.
2: Ja, da kann ich nur zustimmen. Also ich habe direkt am Anfang auch schon gemerkt, so, die kommen richtig gut mit ihrer Rolle klar, die gehen richtig da drin auf. Man hat gemerkt, dieses Pirate-Setting, das ist so genau deren Ding. Ich hatte noch mit dem Bassisten, wie war sein Name?
0: Herb.
2: Hatte ich auch noch einen kurzen Moment. Also ich kam mit so einem Witcher-T-Shirt rein und er sagte, boah, ich süchtel gerade das Spiel davon. Da gab es so ein DLC, irgendwie Blood and Wine. Und ich habe das leider akustisch nicht so mitgekriegt, sie allerdings, und sagte dann, ihr würdet sehr gut miteinander harmonisieren. Und ich habe auch gemerkt, der war auf jeden Fall ein cooler Typ, genauso wie der andere natürlich auch. Und die sind sehr bodenständig und haben auch die ganze Zeit gute Vibes rübergebracht. Also wir hatten ein wunderbares Interview und konnten uns da auch sehr schnell einfinden.
0: Danke euch. Für euch da draußen jetzt Visions of Atlantis mit Journey to Remember von dem Album von 2019. Und wie ich finde, passt das ganz gut zu der Geschichte von Visions of Atlantis, die wir gerade kurz angeschnitten haben.

0: Visions of Atlantis mit Eye of This. Nein, Quatsch. Jetzt bin ich schon beim nächsten Song. Oje, oje. A Journey to Remember, habt ihr gehört. Wir sind in den letzten Zügen der heutigen Sendung. Und ihr merkt schon anhand meiner Stolperern, wird ja auch nicht, weiß nicht, früher und ich werde nicht jünger. Deswegen kommen wir hier jetzt heute leider zum Ende. In der nächsten Sendung, also nächste Woche, ist erstmal wieder Ina am Start, die normal ihr Programm macht. Und wir drei finden uns dann hoffentlich darauf die Woche wieder ein. Und wir hatten jetzt gerade schon angefangen, so ein bisschen über das Wacken vom nächsten Jahr zu sprechen. Wir hatten gerade das Ticket erwähnt für Menschen bis 25 Jahre, was etwas günstiger ist. So, und Wacken hat sich, ja, oder hat jetzt schon auch dafür gesorgt, dass es wieder ein bisschen negative Kritik gab. Nämlich mit dem Headliner für nächstes Jahr. Kevin, magst du da mal mehr zu sagen?
1: Ja, wir haben nämlich unter anderem als Headliner für das nächste Jahr Five Finger Death Punch, die eine, ja, schon eher sehr große, bekannte Metalband aus, jetzt lass mich nicht lügen, Las Vegas, ja, genau. Und das hatte ich tatsächlich aber auch bis vor kurzem nicht so sehr mitbekommen. Aber die stehen wohl auch schon so seit, ja, 4, 5 Jahren so ein bisschen in der Kritik. Und zwar, weil die ja so, ja, auf ihren Alben, für die Albumcover und auch in ihrer Musik wohl sich sehr halt für das Militär, für das Militärische und für etwas Kriegerisches aussprechen oder zumindest dieses Bild so ein bisschen nach draußen tragen. Und in einer Zeit voller, ja, immer wieder aufkehrender Kriege oder immer mehr Kriege, die auch auf der Welt herrschen, gibt es da wohl Stimmen, die sagen, sie sind damit nicht so einverstanden, dass eine Band das dieses Bild nach außen trägt. Und ja, diese Kritik trägt sich jetzt auch wieder auf das Wacken Open Air über.
0: Ja, Five Finger Death Punch haben bisher nicht auf dem Wacken Open Air gespielt gehabt. Man munkelt ja auch ein bisschen. Nö, ich meine nicht.
2: Ich meine schon, dass sie wenigstens einmal da waren, ja klar.
0: Ich meine, man munkelte, dass das jetzt auch mit dem neuen, in Anführungsstrichen, Veranstalter zu tun hat.
1: Sind nicht als First-Timer hier mit angelistet in der Bandliste fürs nächste Jahr.
2: Ich kann mich jetzt aber noch an eine Szene erinnern, da hieß es, dass er keine Gegenstände ins Publikum schmeißen sollte, einschließlich T-Shirts. Hat gesagt, wisst ihr was, Leute, ich scheiß drauf. Und dann hat er seine T-Shirts ins Publikum geschmissen.
0: Weiß jetzt nicht, ob das jetzt für die spricht dann, aber...
2: Also aber das war
0: halt ein Fucken. Nein, dann habe ich nichts gesagt, was mir nur noch mal aufgefallen ist jetzt in der Diskussion, die ich auch erst wieder im Nachhinein mitbekommen habe, als ich vom Wacken da war, weil auf dem Festival wurden Five Finger Death Punch ja, glaube ich, schon dann bekannt gegeben, dass sie nächstes Jahr dabei sind. Da ist mir nochmal aufgefallen, Himmel, Arsch und Zwirn, ich muss mich wirklich nochmal ein bisschen mehr mit den Bands beschäftigen, die ich da so höre, weil das Ding ist, ich mag oft die Musik, aber ich habe ja schon mal bekannt gegeben, dass ich halt einfach keine Texthörerin bin, wenn das Lied nicht gerade auf Deutsch ist, weil das für mich immer viel zu viel Konzentration einfordert. So, sickert das an mir vorbei und ich höre mehr die Melodie und bin dann entweder begeistert, vielleicht auch noch von der Stimme, aber es ist seltenst, dass ich mich mit den Bands auseinandersetze. Das passiert dann eher, wenn ich dann ein Interview vorbereite, weil dann ist es wichtig, dass ich was über die Bands weiß. So, und deswegen entgeht mir sowas. Und da muss ich sagen, muss ich das nochmal überdenken, weil einer in der Vergangenheit von den Bandmitgliedern ja auch auffällig geworden war, weil er halt Kind und Frau geschlagen hat, was sich aber gebessert haben soll. Also er soll dagegen gearbeitet haben, irgendwas mit Alkoholsucht, keine Ahnung. So, das Ding ist, ich meine, da stecken natürlich überall immer Menschen dahinter und die können auch mal Fehler machen und die arbeiten dann hoffentlich auch an ihren Fehlern. Und ich primär sehe aber halt meistens die Musik und merke einfach, das kann dann manchmal problematisch sein. Also ich weiß nicht, muss ich mal gucken, mich nochmal ein bisschen mehr damit auseinandersetzen, ob ich demnächst weiterhin noch so stolz in meinem Five Finger Death Punch Shirt hier so stehe. Mal gucken, weil da habe ich ja eins von zu Hause, weil ich höre die halt sehr gerne. So, wir verabschieden uns. Ihr dürft selbst entscheiden, wie ihr dazu steht. Wir haben für euch Five Finger Death Punch mit Eye of the Storm am Ende. Kevin, es war schön, dich hier zu haben bei dem Festival-Special.
1: Ich hätte es nicht anders haben wollen.
0: Kai, es war eine Freude, auch dich mal wieder hier begrüßen zu dürfen.
2: Schön, dass ich da war.
0: Ja. Das sehe ich auch.
1: Finde ich auch, ja, ja doch. Das gerne wiederkommen.
0: Also wir hören uns.
2: Herzlichen Dank.
0: Ja, ja. Wir hören uns hoffentlich in 2 Wochen wieder. Habt einen schönen Abend. In 2 Wochen erwartet dann euch weiter noch ein bisschen Wacken-Special. Aber dann erst normal ab 21 Uhr. Tschüss.
1: Ciao. Ciao.

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